0: kräftige Schauer und Gewitter, örtlich Unwettergefahr durch Starkregen, Hagel und Sturmböen. Maximal 18 bis 30 Grad. Die Zeit, es ist 2.03 Uhr.
1: 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Wir schauen auf die Straßen und los geht's mit der A9 Nürnberg Richtung Halle-Leipzig. Da gab's einen Unfall zwischen Lauf Hersbruck und Schneitach, deshalb ist da gesperrt. Empfohlene Umleitung für euch über die U63. Die A1 Lübeck-Hamburg wird zwischen Dreieck Hamburg-Südost und Dreieck Norderelbe in beide Richtungen wegen Bauarbeiten gesperrt bis 9 Uhr noch. Die A3 Oberhausen-Arnheim ist zwischen Emmerich-Ost und Beek in den Niederlanden wegen Bauarbeiten bis Montagmorgen dicht. Da werden zwei Brücken abgerissen. Außerdem die A4 Köln Richtung Olpe ist zwischen Engelskirchen und Bielstein bis morgen 17 Uhr gesperrt. Die A9 Nürnberg Richtung München ist zwischen Allersberg und Hilpoltstein nach einem Unfall gesperrt. Umleitung da über die U52. Die A33 Bielefeld Richtung Brilon ist zwischen Paderborn Schloss Neuhaus und Paderborn Elsen nach einem Unfall bis 3 Uhr gesperrt. Die A63 Mainz Richtung Kaiserslautern ist zwischen Göllheim und Winnweiler wegen Fahrbahnerneuerung bis Sonntag 22 Uhr gesperrt. Die A66 Wiesbaden Richtung Frankfurt ist zwischen dem Schiersteiner Kreuz und Wiesbaden-Biebrich wegen einer Baustelle bis Montag um 5 gesperrt. Ihr könnt da ausweichen über die A643 und die A60. Und die A96 haben wir auch noch. München-Lindau ist zwischen Kreuz Memmingen und Eitrach in beide Richtungen wegen einer Baustelle bis morgen um 4 dicht. Die B91 haben wir auch noch. Die Merseburger Straße Richtung Halle. Zwischen Schkopau und Halle-Ammendorf gab es einen Unfall, auch da gesperrt. Weiter geht's auf der B198 Plau-Neustrelitz. Da ist in Höhe der Chausseestraße ein Unfall gesperrt. Passiert, deshalb gesperrt. In beide Richtungen bis 3 Uhr noch, herrje. Und eine Meldung haben wir da immer noch, und zwar von der A93 Richtung Regensburg. Die Anschlussstelle im Kreuz Regensburg ist wegen Bauarbeiten gesperrt, das bis 6 Uhr. Jetzt haben wir es aber geschafft, Leute, kommt gut durch.
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1: Habt ihr das auch schon mal gedacht so? Irgendwie so einen Film gesehen oder ein Buch gelesen und dachtet so, boah, da wäre ich richtig gern Teil von. Ich wünschte, ich könnte in dieser Geschichte drin sein. Also ich wollte früher immer zu Schloss Einstein gehören. Kennt ihr diese Kinderserie? Egal, es gibt ein Buch, das stelle ich euch gleich vor, beziehungsweise eine junge Nachtkollegin Gesa Wegeng stellt euch das vor. Und das zeigt... Sowas sollte man sich nie wünschen, weil wenn es dann wahr wird, dann könnte das richtig, richtig doll schief gehen. Und das wollen wir natürlich nicht. Hier ist Kerstin Breuer. Ich wünsche euch eine ganz zauberhafte Nacht und hoffe, euch geht's gut. Schön, dass ihr da seid.

0: Man nehme einen Thriller, packt etwas Romance dazu und was ergibt das? Romance! Junge Nachtbücher, Frau Gesa Wegen, du hast If Books Could Kill von Kate Everly dabei. Und das ist so eins. Worum geht's genau?
1: Es geht hier um Roxy. Sie ist absoluter Romance-Fan, liest wirklich eine Love-Story nach der nächsten. Und gerade die Bücher von Anne Matthews haben es ihr so richtig angetan. Nur allzu gerne wäre sie die Hauptfigur in ihrem nächsten Roman, würde zu gerne mal dieses Leben führen von den Figuren da. Doch sie hätte diesen Wunsch niemals aussprechen sollen.
2: Warum? Weil die Autorin tatsächlich eine Hauptfigur nach ihr benennt, oder?
1: Nee, der Wunsch wird sogar so richtig, richtig, richtig wahr. Sie wird wirklich die Hauptfigur in einem neuen Buch von Anne Matthews und erlebt dann plötzlich all das, was die Autorin sich gerade parallel ausdenkt. Blöd nur, dass sie dieses Mal eben keine Liebesgeschichte schreibt, sondern einen Thriller.
0: Klingt spannend, aber Romans Anteil gibt's trotzdem.
1: Der kommt dann in Form von Grant, ein junger Literaturprofessor, der aus Versehen von Roxy entführt wird. Er sitzt ungünstigerweise in ihrem Fluchtauto. Und naja, erst hält er sie für verrückt, aber dann werden sie irgendwie ein Team und plötzlich ist da dieses Kribbeln. Aber auch die Angst, ob er real ist oder nur eine Figur im Buch, die sich auflösen wird, sobald das Ende geschrieben wurde.
0: Eieiei, kannst du empfehlen, das Buch?
1: Ja, also mir hat es echt großen, großen Spaß gemacht. Die Story ist spannend, aber eben nicht so düster wie jetzt normale Thriller. Gerade auch durch diese Buch-im-Buch-Ebene hatte ich das Gefühl, dass dieses Genre, dass die sich hier nicht allzu ernst nehmen, auch weil Roxy und Grant immer wieder versuchen, sie zu entlarven und so von oben auf alles schauen. Das fand ich echt gut gemacht. Also ist mal was anderes, auch wenn es ein bisschen kompliziert klingt, war es doch super easy zu lesen, ein bisschen skurril und schon auch echt sweet.
0: Das sagt junge Nachtkollegin Gesa Wegen über If Books Could Kill von Kate Everly.

0: Eine Freundin von mir sagt manchmal, dass ich einen Hexensinn habe, weil es kommt vor, dass ich Dinge weiß, die erst noch passieren werden. Also jetzt auf ernsthaft mal, ne? Nicht so auf Hokuspokus, eher so menschenkenntnismäßig. Und diese krasse Intuition haben halt eigentlich voll viele Girls, sind wir ehrlich. Das sagt auch Olivia Rodrigo.
1: You know, ehrlich gesagt haben meine Freundinnen die beste weibliche Intuition. Sie geben mir ständig Ratschläge und manchmal denke ich mir, ach, ich will das alles gar nicht hören. Aber am Ende haben sie immer recht. Ich sollte ihnen echt mehr vertrauen.
0: Und genau darum geht es auch so ein bisschen in ihrem Song Drop Dead. Das ist sehr, sehr nice. Und hört ihr jetzt hier in der jungen Nacht der ARD.

0: Hier ist die junge Nacht. Wir schauen auf die Straßen und los geht's mit der A9 Nürnberg Richtung Halle-Leipzig. Zwischen Lauf Hersbruck und Schneitach gibt es einen Unfall, deshalb ist da gesperrt. Umleitung für euch am besten über die U63. Außerdem die A1 Lübeck-Hamburg zwischen Dreieck Hamburg Südost und Dreieck Norderelbe. In beide Richtungen wegen Bauarbeiten bis 9 Uhr gesperrt. Die A2 Dortmund Richtung Oberhausen ist zwischen Dortmund Nordost und Mengede nach einem Unfall gesperrt. Die A3 Oberhausen-Arnheim ist zwischen Emmerich Ost und Beek in den Niederlanden wegen Bauarbeiten bis Montagmorgen gesperrt. Da werden einfach mal zwei Brücken abgerissen. Klar. Die A4 Köln Richtung Olpe ist zwischen Engelskirchen und Bielstein bis morgen 17 Uhr gesperrt. Die A9 Nürnberg Richtung München ist zwischen Allersberg und Hilpoltstein nach einem Unfall gesperrt. Umleitung da für euch über die U52. Die A33 Bielefeld Richtung Brilon ist zwischen Paderborn Schloss Neuhaus und Paderborn Elsen nach einem Unfall bis ca. 3 Uhr noch gesperrt. Die A63 Mainz Richtung Kaiserslautern ist zwischen Göllheim und Winnweiler wegen Fahrbahnerneuerung bis 22 Uhr gesperrt. Die A66 Wiesbaden Richtung Frankfurt ist zwischen dem Schiersteiner Kreuz und Wiesbaden-Biebrich wegen einer Baustelle bis Montag um 5 gesperrt. Bitte über die A643 und die A60 ausweichen. Die A96 München-Lindau ist zwischen Kreuz-Memmingen und Aitrach in beide Richtungen wegen einer Baustelle bis morgen um 4 gesperrt. Die B91, die Merseburger Straße Richtung Halle, ist zwischen Schkopau und Halle-Ammendorf nach einem Unfall gesperrt. Noch ein Unfall auf der B198 Plauneu-Strelitz in Höhe Schuss Straße, deshalb da gesperrt bis 3 Uhr in beide Richtungen. Und letzte Meldung aktuell von der A93 Richtung Regensburg. Die Anschlussstelle im Kreuz Regensburg ist wegen Bauarbeiten gesperrt und zwar bis 6 Uhr. Kommt gut und sicher an.
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0: Moin Sie, Kerstin Breuer ist hier und ich frag mich, warum seid ihr wach, Leute? Seid ihr Party machen? Seid ihr am Arbeiten? Meldet euch doch mal rein. Vielleicht seid ihr wie Martin, der gerade vom Gig mit seiner Coverband nach Hause fährt und die junge Nacht hört. Grüße gehen raus. Was ist

0: Al Smith in der Jungen Nacht der ARD und Meldung diese Woche. Junge Menschen rauchen wieder mehr. Das zeigen Zahlen einer Gesundheitsbehörde. Vor allem Vapen wird immer beliebter und Jona aus Erftstadt, der checkt das.
1: Also ich vape rund um die Uhr jeden Tag, also fast. Also ich finde es gut, dass man dadurch sehr viel Stress verlieren kann. Dann kann man einfach rauchen, dann hat man keinen Stress mehr.
0: Aber heute an diesem 31. Mai, liebe Leute, da ist Weltnichtrauchertag. Deshalb dachten wir uns, lass mal ein bisschen Motivation sammeln für die, die eigentlich, wenn sie ganz ehrlich sind, gerne aufhören wollen würden. Miriam aus Köln zum Beispiel hat vor einem Jahr erfolgreich aufgehört.
2: Ich habe in den Spiegel geschaut und mich daran erinnert, dass ich mein halbes Leben rauche und das hat mich angeekelt. Denk einfach nicht an die Zigarette, die bringt überhaupt nichts. Denk dir einfach, ich bin stärker als diese Zigarette, du schaffst das.
0: Miriam einfach Spirit Animal für alle, die ihre Kippen loswerden wollen.

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1: Um 3 Uhr mit Lisa Kupper. Das BAföG für Studierende wird wohl doch nicht erhöht. Bundesforschungsministerin Bär sagte den Funke-Medien, sie habe gehört, dass die Reform von den Regierungsfraktionen nicht mehr unterstützt werde. Aus der Nachrichtenredaktion Stefanie Meyer-Negle.
2: Die CSU-Politikerin äußerte Verständnis für das Mögliche aus und verwies auf Kürzungen bei Pflegebedürftigen und dem Kindergeld. Da könne man nicht an anderer Stelle gleichzeitig höhere Leistungen versprechen. Dass es überhaupt BAföG in Deutschland gibt und keine Studiengebühren, ist aus ihrer Sicht eine privilegierte Situation. Es sei kein Drama, wenn Studierende neben dem Studium jobbten und wichtige Erfahrungen fürs Leben und den Beruf sammelten, sagte Bär.
1: Viele junge Menschen verzichten auf Kinder, weil sie sich Sorgen über die Zukunft machen. Das zeigt eine Studie der Barth-Stiftung für Zukunftsfragen in Hamburg. 2/3 der Befragten sagen, sie wollen wegen Geldsorgen keine Familie gründen. 60% begründen es mit einer unsicheren Zukunft für Kinder. Mehr als die Hälfte kritisiert die fehlende staatliche Unterstützung. Berufliche Gründe werden dagegen seltener genannt als noch vor 10 Jahren. US-Verteidigungsminister Hegseth hat die NATO-Verbündeten erneut aufgefordert, ihre Verteidigungsausgaben deutlich zu erhöhen. Anderenfalls drohten Konsequenzen, sagte er bei einer Sicherheitskonferenz in Singapur. Einzelheiten von Jasper Tiedemann.
3: Hegseth forderte vor allem westeuropäische Staaten auf Moralpredigten zu verzichten, wenn sie mit den USA nicht einer Meinung seien. Zudem kündigte Hegseth wichtige Entscheidungen zur Sicherheit Europas an, ohne auf Einzelheiten einzugehen. Einem Bericht der Welt am Sonntag zufolge wollen die USA bei einer NATO-Konferenz im Juni darüber informieren, welche militärischen Fähigkeiten sie künftig nicht mehr oder nur noch eingeschränkt für die Verteidigung Europas bereitstellen werden.
1: Während des Champions-League-Finales ist es in Paris zu Zusammenstößen zwischen der Polizei und Fußballfans gekommen. Nach Behördenangaben wurden Wurfgeschosse und Tränengas eingesetzt. Ein Polizist wurde verletzt. Nahe der Champs-Élysées ist eine Bushaltestelle zerstört worden. Außerdem gab es mehrere Sachschäden. Insgesamt wurden 45 Menschen in Gewahrsam genommen. 89 erhielten eine Geldstrafe. Das Finale in Budapest hat Paris Saint-Germain gewonnen mit 4:3 nach Elfmeterschießen gegen den FC Arsenal. Das Wetter in Deutschland. In der Nacht meist trocken bei 18 bis 7 Grad. Nur im Westen einzelne Schauer und Gewitter. Am Tag in der Mitte und im Süden dichte Wolken und sonnige Phasen im Wechsel, dazu schwülwarm. Später von West nach Ost teils kräftige Schauer und Gewitter, örtlich Unwettergefahr durch Starkregen, Hagel und Sturmböen. Ganz im Norden trocken und freundlich. Dazu gibt es maximal 18 bis 30 Grad. Und zum Abschluss noch die Zeit. Es ist gleich 3:03 Uhr.
4: Hier ist die junge Nacht. Wir schauen auf die Straßen und starten mit der A9 Nürnberg Richtung Halle-Leipzig. Zwischen Lauf-Hersbruch und Schneitach gab es einen Unfall, deshalb gesperrt da. Empfohlene Umleitung für euch über die U63. Die A1 Lübeck-Hamburg ist zwischen Dreieck Hamburg-Südost und Dreieck Norderelbe in beide Richtungen wegen Bauarbeiten bis 9 Uhr gesperrt. Brückenabriss auf der A3 Oberhausen-Arnheim zwischen Emmerich-Ost und Beek in den Niederlanden, deshalb da bis Montagmorgen gesperrt. Die A4 Köln Richtung Olpe ist bis 17 Uhr morgen gesperrt zwischen Engelskirchen und Bielstein. Die A9 Nürnberg Richtung München haben wir auch noch. Da gab es einen Unfall zwischen Allersberg und Hilpoltstein, deshalb da gesperrt. Umleitung über die U52. Die A63 Mainz Richtung Kaiserslautern ist zwischen Göllheim und Winnweiler wegen Fahrbahnerneuerung bis 22 Uhr gesperrt. Die A66 Wiesbaden Richtung Frankfurt ist zwischen dem Schiersteiner Kreuz und Wiesbaden-Biebrich wegen der Baustelle bis Montag um 5 gesperrt. Bitte da über die A643 und die A60 ausweichen. Die A96 München-Lindau ist zwischen Kreuz-Memmingen und Eitel in beide Richtungen wegen einer Baustelle bis morgen um 4 gesperrt. Die A255, 2 Hamburg-Veddel, Stadt auswärts, ist im Dreieck Norderelbe in der Überleitung zur A1 Richtung Lübeck wegen Bauarbeiten bis 9 Uhr gesperrt. Die B51, Grenzübergang Hahnweiler-Saarbrücken, ist zwischen Bübingen und der A620 Saarbrücken-Güdingen nach einem Unfall in beide Richtungen gesperrt. Die B91 haben wir auch noch, die Merseburger Straße Richtung Halle ist zwischen Schkoppau und Halle-Ammendorf nach einem Unfall gesperrt. Und letzte Meldung aktuell kommt von der A93 Richtung Regensburg. Da ist es die Anschlussstelle im Kreuz Regensburg, die gesperrt ist wegen Bauarbeiten. Und zwar bis 6 Uhr noch. Kommt gut durch.
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4: Moin, Kerstin Breuer hier und in der nächsten halben Stunde habe ich was für euch, wenn ihr entweder James Bond Fan seid oder wenn ihr gerne zockt. Eigentlich ist es auch eine geile Kombi. Hört ihr gleich.

0: noch rätselt, wer wird der nächste James Bond, sind die Spiele mal wieder deutlich schneller. Jetzt gibt es nämlich einen neuen virtuellen James Bond, gespielt von Iron Patrick Gibson. Den kennen wir aus Serien wie The OA oder Dexter Original Sin. Und das Spiel heißt 007 First Light und junge Nachtkollege Tobi Wienke hat es für euch gezockt. Und Tobi, du sagst, am Anfang muss man als James Bond im Spiel noch die Ausbildung zum Geheimagenten machen, aber dabei bleibt es nicht.
1: Natürlich nicht. Wir gehen auch auf Mission im Geheimdienst Ihrer Majestät. Denn ein ehemaliger Doppel-Null-Agent, 009, der ist vor 10 Jahren spurlos verschwunden. Und zwar kurz nachdem dieses Agentenprogramm eingestellt wurde und durch eine KI ersetzt. Jetzt taucht er wieder auf, bedroht den MI6. Und zwar kurz nachdem die neue M das Agentenprogramm wieder hat aufleben lassen.
0: Das klingt ziemlich klassisch, muss ich sagen.
1: Ja, genau, richtig. Man muss aber dazu sagen, unser junger James Bond, der ist eben noch nicht dieser abgebrühte, coole Typ, sondern eher ein Hitzkopf, aber Sprüche kann der auch. Ja, die Jungs wollen wirklich tanzen. Und zwar, wenn es bei einem Einsatz in einem Club zu einer Massenschlägerei kommt. Und warum gibt es die Massenschlägerei? Natürlich, weil Bond die falsche Frau anspricht. Ja, es hat wirklich alles, was eine Bond-Story braucht. 14 Jahre warten seit dem letzten Game, die haben sich wirklich gelohnt.
0: So, jetzt haben wir über die Story gesprochen von 007 First Light. Und was es spielerisch kann, das hört ihr gleich nach 2 Songs hier in der Jungen Nacht.

0: 20 nach 3, hier ist die Junge nach der ARD und James Bond ist zurück, aber diesmal nicht im Kino. 007 First Light heißt das neue Game, ist draußen für PlayStation, PC und Xbox. Und Junge nach Kollege Tobi Wienke. Wir spielen da ja den jungen James Bond, der noch in der Ausbildung ist, das hast du uns schon erzählt. Aber was genau ist denn das für ein Spiel?
1: Na, es ist ein Action-Adventure. Also wir schauen Bond über die Schulter und das Spiel kommt aus dem Studio hinter der Hitman-Serie. Darin ging es um diesen Auftragsmörder mit Glatze, rote Krawatte und so, den kennt man. Und das merkt man auch spielerisch.
0: Und wie genau?
1: Wie bei Hitman müssen wir als James Bond auch gerne möglichst unauffällig an unsere Ziele kommen und gerne schleichen, uns auch mal verkleiden, in Dialogen auch schon mal lügen. Und es gibt immer mehrere Lösungen, um ans Ziel zu kommen.
0: Okay, okay, aber es gibt schon auch Action, Explosionen und so ein Stuff, ne?
1: Es gibt natürlich die bondmäßigen Action-Szenen. Okay. Wir haben Schießereien, Verfolgungsjagden im Auto oder auch im Boot und wir stürzen auch aus dem Flugzeug an einer Stelle. Also es fehlt wirklich nichts. Und natürlich gibt es auch diese ganzen kleinen Gimmicks hier von Q, ne?
0: Hier so, wie heißt das Ding? Kugelschreibergranate und sowas?
1: Genau, richtig. Wir können mit der Uhr zum Beispiel Sachen scannen und Geräte hacken. Giftpfeile, Rauchgranaten, Laserarmband, also wirklich den ganzen Kram von Q. Aber ich muss sagen, diese Gimmicks, die sind jetzt nicht wirklich spielentscheidend. Aber es ist im Film ja genauso so ein Q-Gimmick. Das wird einmal groß vorgestellt, hat dann einen Auftritt und das war's dann. Deswegen passt auch das dann wieder.
0: Okay, aber ist schon auch ein gutes Game, also auch wenn man kein Bond-Fan ist?
1: Also ich sag mal so, wenn du jetzt kein Bond-Fan bist, dann hast du vielleicht nicht ganz so diese Gänsehautmomente und das Spiel holt dich nicht ganz so ab. Aber ey, wer ist denn kein Bond-Fan?
0: Da sagst du was. 007 First Light ist draußen. Das erste Bond-Game seit 14 Jahren. Junge Nacht, Kollege Tobi Wienke mag's richtig gern.

0: Hier ist die junge Nacht. Wir schauen auf die Straßen und starten mit der A9 Nürnberg Richtung Halle-Leipzig. Zwischen Lauf Hersbruck und Schneitach gab es einen Unfall, deshalb da gesperrt. Umleitungen empfehlen wir euch über die U63. Die A1 Lübeck-Hamburg wird zwischen Dreieck Hamburg Südost und Dreieck Norderelbe in beide Richtungen wegen Bauarbeiten noch bis 9 Uhr gesperrt sein. Die A3 Oberhausen-Arnheim zwischen Emmerich Ost und Beek in den Niederlanden wegen Bauarbeiten bis Montagmorgen gesperrt. Die A4 Köln Richtung Olpes zwischen Engelskirchen und Bielstein bis morgen um 17 Uhr gesperrt. Die A9 Nürnberg Richtung München ist zwischen Allersberg und Hilpoltstein nach einem Unfall gesperrt, Umleitung da über die U52. Die A63 Mainz Richtung Kaiserslautern ist zwischen Göllheim und Winnweiler wegen Fahrbahnerneuerung bis Sonntag 22 Uhr gesperrt. Die A66 Wiesbaden Richtung Frankfurt ist zwischen dem Schiersteiner Kreuz und Wiesbaden-Biebrich wegen einer Baustelle bis Montag um 5 gesperrt. Bitte da über die A643 und die A60 ausweichen. Die A96 München-Lindau ist zwischen Kreuz-Memmingen und Aitrach in beide Richtungen wegen einer Baustelle bis morgen um 4 gesperrt. Die A255 Zweig Hamburg-Veddel stadtauswärts ist im Dreieck Norderelbe in der Überleitung zu A1 Richtung Lübeck wegen Bauarbeiten bis 9 Uhr gesperrt. Die B51 Grenzübergang Hahnweiler-Saarbrücken ist zwischen Bübingen und der A620 Saarbrücken-Güdingen nach einem Unfall in beide Richtungen gesperrt. Noch einen Unfall gab es auf der B91. Die Merseburger Straße Richtung Halle ist deshalb zwischen Schkopau und Halle-Ammendorf gesperrt. Die A93 haben wir auch noch. Letzte Meldung zurzeit in Richtung Regensburg ist es die Anschlussstelle im Kreuz Regensburg, die wegen Bauarbeiten gesperrt ist. Und zwar bis 6 Uhr. Kommt gut und sicher an.
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0: Hey ho, wie schön, dass ihr da seid. Wo auch immer ihr gerade abhängt, voll schön, dass wir euch dabei begleiten dürfen. Wir machen das jetzt hier ganz entspannt nach dem ganzen Verkehr. Und zwar Taylor Swift gibt's jetzt für euch mit Opalite. Finde ich einen mega nice Song, um durch die Nacht zu grooven. Ich bin Kerstin Breuer, moin.

0: Also wenn Instagram nicht lügt, dann sind richtig viele Leute, die ich kenne, gerade im Urlaub. So eine Bekannte zum Beispiel, scheinbar auf den Philippinen, sieht ultra nice aus. Und wir kennen das ja alle, ne? So Insta oder auch TikTok, immer voll mit übertrieben geilen Feierstories, Partyvideos, Urlaubsreels, Challenges, die irgendwie witzig sind. Aber wie viel davon ist wirklich echt? Habe heute noch gehört von einer Kollegin, die meinte, ich poste zeitverzögert. Aber eher so, weil die abschalten will im Urlaub. Aber manche machen ja Dinge auch extra nur für die Insta-Story. Und jetzt würde ich euch das total gerne erzählen, aber es ist schon wieder ein Falschfahrer unterwegs. Und zwar auf der B17 Augsburg-Landsberg zwischen Messe-Universität in Augsburg und Kloster Lechfeld-Geltendorf kommt euch ein Falschfahrer entgegen. Bitte passt da gut auf, fahrt äußerst rechts und überholt nicht. Auf der B17 Augsburg-Landsberg zwischen Messe-Universität in Augsburg und Kloster Lechfeld-Geltendorf ist ein Falschfahrer unterwegs. Vorsichtig da in beide Richtungen. So, und jetzt geht's zurück zu den Instagram-Stories. Wir haben nämlich tatsächlich jemanden erwischt beim sich Sachen ausdenken, die in dem Moment gar nicht stattfinden. Junge Nachthörerin Lisa aus Bonn, die hat zugegeben, wenn sie einen Crush hat, dass sie schon mal den einen oder anderen, Register gezogen hat.
1: Also ich habe mich schon öfter fertig gemacht und so getan, als würde ich dann rausgehen, zum Beispiel damit jemand Bestimmtes die Story dann sieht. Hatte dann vielleicht auch vorher schon eine klare Vision davon, wie ich das Bild gerne hätte und dann habe ich mich danach aber wieder abgeschminkt und bin ins Bett gegangen. Und
0: geil auch, ey. Manche flexen auch irgendwie dann mit Sachen eben so nachträglich, ne, die sie gemacht haben, zum Beispiel Bilder aus dem Café, vom Strand, Alisa aus Köln auch.
2: Ja, einfach so Bilder posten von vor 10 Jahren, aber sie einfach nochmal posten, so tun, als wäre es jetzt gerade gewesen. Urlaub zum Beispiel. Oder ich wäre an einem Ort, wo ich eigentlich gerade gar nicht bin, aber ich war da schon. Und dann poste ich das einfach.
0: Was ein Aufwand, Leute. Das ist ja wirklich der Wahnsinn. Und vor allem ist es ja manchmal auch für Leute, die immer die Storys gucken, aber eigentlich uns gar nicht folgen, sondern immer nur so zum Stalken vorbeischauen. Aber das sehen wir vielleicht bald nicht mehr, weil Meta ein Bezahlangebot einführen will und dann soll man sogar Storys angucken können, ohne dass der es gepostet hat, sieht, dass man das gemacht hat. Was man nicht weiß, macht dich nicht heiß, oder wie heißt das nochmal, ne? Dann, liebe Leute, können wir uns aber den ganzen Aufwand mit den Fake-Stories auch endlich sparen, oder? Hier ist die junge Nacht mit Olivia Dean.

Urlaub finde ich jetzt angemessen, oder? Wenn es eh schon so gottlos heiß hier die ganze Zeit ist. Auch wenn es langsam ein bisschen abgekühlt hat. Ich habe gehört, hier und da schon Gewitter, Regen. Darüber freuen wir uns. Aber wenn es heiß ist, ist es ja eigentlich am geilsten, wenn wir an einem schönen Ort sind. Und ich kann Thailand auf jeden Fall in den Raum werfen. Das war meine erste richtige Fernreise. Und das waren die weißesten Strände der Welt. Und auf eine der Inseln dort beamen wir uns jetzt. Ans Blaue Meer und zu den Full Moon Partys. Zusammen mit Finch und Green. Hier ist Koh Phangan in der Jungnacht.

heute noch ein Falschfahrer auf der A60 Wittlich-Lüttich zwischen Kreuz Wittlich und Spangdahlem. Kommt euch ein Falschfahrer entgegen, fahrt bitte äußerst rechts und überholt nicht. Auf der A60 Wittlich-Lüttich zwischen Kreuz Wittlich und Spangdahlem ist ein Falschfahrer unterwegs. Vorsichtig bitte da sein in beide Richtungen.

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1: Um 4 Uhr mit Lisa Kupper. Viele junge Menschen verzichten darauf, eine Familie zu gründen, weil sie sich Sorgen über die Zukunft machen. Das zeigt eine Studie der Barth-Stiftung für Zukunftsfragen in Hamburg. Aus der Nachrichtenredaktion Andreas Hein.
2: Dass die Geburtenrate zurückgeht, ist oft nicht auf einen fehlenden Kinderwunsch zurückzuführen, sondern auf wachsende Unsicherheiten. 2/3 der Befragten sagen, sie wollen wegen finanzieller Sorgen keine Kinder bekommen. Rund 60% sehen eine unsichere Zukunft für Kinder. Und mehr als die Hälfte kritisiert die fehlende staatliche Unterstützung. Häufig wurde auch der Wunsch nach Freiheit und Unabhängigkeit sowie der fehlende passende Partner genannt. Berufliche Gründe spielen aber seltener eine Rolle als früher. Sowohl die Vereinbarkeit von Familie und Beruf als auch der höhere Stellenwert einer Karriere wurden seltener genannt als noch vor 10 Jahren.
1: Bundesforschungsministerin Beer rechnet nicht mehr mit einer schnellen BAföG-Reform. Sie habe gehört, diese werde von den Regierungsfraktionen nicht mehr unterstützt, sagte die CSU-Politikerin den Funke-Medien. Beer äußerte Verständnis für das Mögliche aus und verwies auf Kürzungen bei Pflegebedürftigen und dem Kindergeld. Da könne man nicht an anderer Stelle gleichzeitig höhere Leistungen versprechen. Wegen des Ebola-Ausbruchs in der Demokratischen Republik Kongo fordert die Weltgesundheitsorganisation eine bessere Zusammenarbeit. WHO-Chef Tedros sagte bei einem Besuch vor Ort, man müsse mehr auf die lokale Bevölkerung hören. Das sei wichtig, um wirksame Lösungen gegen die Epidemie zu finden. Seit Mitte Mai sind im Kongo fast 250 Ebola-Tote und mehr als 1000 Verdachtsfälle registriert worden. Die WHO befürchtet, dass das Ausmaß der Epidemie deutlich größer ist. Tennisprofi Alexander Zverev trifft im Achtelfinale der French Open heute auf den Niederländer Jesper de Jong. Nach dem Ausscheiden von Novak Djokovic und Jannik Sinner gilt Zverev als letzter verbliebener Favorit auf den Titel. Sportreporter Steffen Gahr.
3: Gegen Jesper de Jong hat Zverev noch nie verloren. Der Niederländer steht noch nicht einmal in den Top 100. Alles andere als ein Erfolg von Zverev, der Nummer 3 der Welt, wäre eine Riesenüberraschung. Aber davon gab es im Turnierverlauf ja durchaus schon ein paar. Und Fakt ist auch, spielerisch war Zverevs letzter Auftritt ein kleiner Rückschritt. Einen Satz hat er liegen lassen. Er war nicht so dominant wie in der Runde zuvor. Nach 2 Night Sessions in Folge wird Zverev nun am Nachmittag auf dem vollbesetzten Center Court gefordert. Und das bei deutlich kühleren Temperaturen, was seinem Spiel nicht entgegenkommt.
1: Das Wetter in Deutschland. Am Morgen meist trocken bei 18 bis 7 Grad. Heute in der Mitte und im Süden dichte Wolken und sonnige Phasen im Wechsel, dazu schwülwarm. Später von West nach Ost teils kräftige Schauer und Gewitter, örtlich Unwetter mit Starkregen, Hagel und Sturmböen. Dazu gibt es maximal 18 bis 30 Grad. Die Zeit, es ist 4.03 Uhr.
4: Hier ist die junge Nacht. Wir schauen auf die Straßen und haben immer noch den Falschfahrer auf der A60 Wittlich-Lüttich zwischen Kreuz Wittlich und Spang-Dahlem. Da kommt euch ein Falschfahrer entgegen, fahrt äußerst rechts und überholt nicht. Auf der A60 Wittlich-Lüttich zwischen Kreuz Wittlich und Spang-Dahlem ist ein Falschfahrer unterwegs. Vorsichtig sein bitte da in beide Richtungen. Weiter geht's auf der A9. Da gab es einen Unfall. Nürnberg Richtung Halle-Leipzig und zwar zwischen Lauf, Hersbruck und Schneitach. Umleitung am besten über die U63. Dann gibt es eine Entwarnung für den anderen Falschfahrer, der eben unterwegs war. B17 Augsburg-Landsberg ist sicher zwischen Messe, Universität in Augsburg und Kloster Lechfeld-Geltendorf. Da ist wieder alles in Ordnung. Die A1 Lübeck-Hamburg wird zwischen Dreieck Hamburg-Südost und Dreieck Nordelbe weiterhin gesperrt sein, wegen Bauarbeiten bis 9 Uhr in beide Richtungen. Die A3 Oberhausen-Arnheim zwischen Emmerich-Ost und Beek in den Niederlanden, wegen Bauarbeiten bis Montagmorgen gesperrt. A4 Köln Richtung Olpe bis 17 Uhr gesperrt morgen zwischen Engelskirchen und Bielstein. Unfall auf der A4 Görlitz Richtung Dresden in Höhe Burkau, deshalb da gesperrt. Die A9 Nürnberg Richtung München ist zwischen Allersberg und Hilpoltstein nach dem Unfall gesperrt, Umleitung über die U52. Die A63 Mainz Richtung Kaiserslautern zwischen Göllheim und Windweiler wegen Fahrbahnerneuerung bis Sonntag 22 Uhr gesperrt. Die A66 Wiesbaden Richtung Frankfurt ist zwischen dem Schiersteiner Kreuz und Wiesbaden-Biebrich wegen einer Baustelle bis Montag 5 Uhr gesperrt. Ihr könnt ausweichen über die A643 und die A60. Die A245 55, 2 Camburg-Veddel statt auswärts. Ist im Dreieck Norderelbe in der Überleitung zur A1 Richtung Lübeck wegen Bauarbeiten bis 9 Uhr gesperrt. Die B51, Grenzübergang Hahnweiler-Saarbrücken, ist zwischen Bübingen und der A620 Saarbrücken-Güdingen nach dem Unfall in beide Richtungen gesperrt. Die A93 Richtung Regensburg haben wir auch noch. Da ist es die Anschlussstelle im Kreuz Regensburg, die wegen Bauarbeiten gesperrt ist und zwar noch bis 6 Uhr. Kommt gut und sicher an.
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4: Hey, hey, Kerstin Breuer hier. Schön, dass ihr da seid. Und ich kann es halt immer noch nicht aussprechen. Hier, riesen Serienhype dieses Jahr. Heated Rivalry. Ich glaube, wir haben alle dieses Problem, das ganze Jahr schon. Egal, es gibt da quasi was Neues aus der Welt für alle Fans. Es wird interessant, darüber sprechen wir gleich. Es ist was zum Lesen. So viel kann ich vielleicht schon mal sagen. Und lesen ist ja auch schön. Machen wir gleich. Ed Sheeran hier.

0: Wer ist für den Hype des Jahres verantwortlich? Kann ich euch sagen. Auf jeden Fall diese beiden hier.
1: Ilja Rosanoff, Shane Hollander. Ich wollte mich vorstellen.
0: Aus Heated Rivalry, die Serie, deren Name es uns allen schwerfällt auszusprechen, aber die ist so krass abgegangen. Die Serie, in der es um zwei rivalisierende Eishockeyspieler geht, die sich ineinander verlieben, und die hat wirklich gefühlt die komplette Welt verrückt gemacht. Basiert auf dem Game Changer Buch, auf dieser Reihe, der kanadischen Autorin Rachel Reed. Und da gibt es jetzt Lesenachschub für alle deutschen Fans. In The Long Game wird nämlich die Story von Ilja und Shane weitererzählt. Junge Nachtkollegin Simone Sohn hat das Buch gelesen. Wie findest du's?
2: Ja, ich fand's super. Hat mich wieder total gepackt und ich habe auch hier und da vor Rührung ein paar Tränchen verdrückt.
0: Oh.
2: Ja, es gibt zwar auch wieder sehr viel Sex, also sehr viel und sehr explizit, aber emotional, finde ich, geht dieser Teil irgendwie noch mehr in die Tiefe.
0: Okay, was passiert denn noch so außer sehr viel Sex?
2: Ja, also die beiden, die sind jetzt hier schon seit einiger Zeit fest zusammen. Ich glaube, das kann man sagen. Die halten ihre Beziehung aber weiter geheim, was vor allem Ilja sehr zu schaffen macht. Er hat generell mit mentalen Problemen zu kämpfen und spielt in einem erfolglosen Team, um Shane nahe zu sein. Und der reitet aber weiter so auf der Erfolgswelle und ist sehr auf seine Karriere fokussiert. Und als Leser, da fürchtet man so die ganze Zeit, dass es irgendwann so einen ganz großen Knall gibt. Also entweder, dass es zwischen den beiden eskaliert oder dass sie auffliegen. Also es ist wirklich ausreichend Spannung und Drama vorhanden. Und dann ist es aber auch wirklich immer wieder toll, wie süß die auch einfach miteinander sind. Also ich lieb's einfach.
0: Also merkt man gar nicht. Du bist sehr, sehr begeistert. The Long Game ist quasi die Fortsetzung von Heated Rivalry. Gibt's jetzt auf Deutsch zu haben. Hier ist die Junge Nacht mit Kamera.

0: Hier ist die junge Nacht. Wir schauen auf die Straßen und los geht's mit der A9 Nürnberg Richtung Halle-Leipzig. Zwischenlauf Hersbruck und Schneitach nach einem Unfall gesperrt. Umleitung über die U63. Die A1 Lübeck-Hamburg wird weiterhin gesperrt bleiben bis 9 Uhr zwischen Dreieck Hamburg-Südost und Dreieck Norderelbe wegen Bauarbeiten. In beide Richtungen sogar. Die A3 Oberhausen-Arnheim zwischen Emmerich-Ost und Beek in den Niederlanden wegen Bauarbeiten bis Montagmorgen gesperrt. Die A4 Köln Richtung Olpe, da ist es die Sperrung zwischen Engelskirchen und Bielstein, die es noch gibt bis 17 Uhr morgen. Die A4 Görlitz Richtung Dresden ist in Höhe Burgau nach einem Unfall gesperrt. Die A9 Nürnberg Richtung München ist zwischen Allersberg und Hilpoltstein nach einem Unfall gesperrt. Umleitung für euch da über die U52. Die A63 Mainz Richtung Kaiserslautern zwischen Göllheim und Windweiler wegen Fahrbahnerneuerung bis Sonntag 22 Uhr gesperrt. Die A66 Wiesbaden Richtung Frankfurt ist zwischen dem Schiersteiner Kreuz und Wiesbaden-Biebrich wegen einer Baustelle bis Montag 5 Uhr gesperrt. Bitte da über die A643 und die A60 ausweichen. Die A255 Zweig Hamburg-Veddelstadt auswärts ist im Dreieck Norderelbe in der Überleitung zur A1 Richtung Lübeck wegen Bauarbeiten bis 9 Uhr dicht. Die B51 Grenzübergang Hahnweiler-Saarbrücken ist zwischen Bübingen und der A620 Saarbrücken-Güdingen nach einem Unfall in beide Richtungen gesperrt. Die A93 Richtung Regensburg haben wir auch noch. Da ist es die Anschlussstelle im Kreuz Regensburg. Die ist wegen Bauarbeiten gesperrt und zwar noch bis 6 Uhr. Eine gute und sichere Fahrt euch.
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0: Moinsi, Kerstin Breuer hier. Oder gute Nacht vielleicht auch. Zumindest an Alexander. Der hat geschrieben 0221-567-89111. Ich liege im Bett und höre die junge Nacht, bevor ich gleich schlafe. Ich hoffe, es ist nicht zum Einschlafen hier, Leute. Aber wenn es euch hilft, freut es mich natürlich auch. Kommt gut in den Morgen rein.

0: Die junge Nacht ist hier und Temper City ist eine israelische Band und zwar die erste aus dem Land, die es in die US-amerikanischen Charts geschafft hat. Aktuell leben die drei Friends in L.A. und auch wenn sie jetzt erst ihre eigene Mucke machen, machen sie schon länger welche zusammen. Das hat uns Sänger Aiton erzählt.
1: Bevor es mit Temper City losging, haben wir mehrere hundert Songs für andere geschrieben. Dann haben wir uns für eine Band entschieden. Das fühlte sich natürlich an. Wir haben eine starke Verbindung im Studio gespürt und den gemeinsamen Traum, die Welt zu bereisen. Und jetzt machen wir die Musik erstmal für uns.
0: Hä, das klappt doch safe mit der Welttour. Ich meine, ihr Song Self Aware, der ist voll viral gegangen. Bei uns und in anderen Ländern ist das Lied auf Platz 1 der Charts. Dabei bleibt's aber nicht. Album ist auch schon in der Pipeline, hat Aiton uns verraten.
1: Die Songs gehen sehr in Richtung Indie-Rock, aber es gibt auch elektronische Einflüsse. Es wird also ein Mix sein. Inhaltlich geht es um ähnliche Themen wie in Self-Aware. Also es geht darum, sich selbst zu analysieren und es geht auch um Beziehungen. Ich würde sagen, in den Songs findet man unterschiedliche Perspektiven auf Beziehungsprobleme.
0: Self-Aware ist der erste Song von Temper City, der direkt ein internationaler Hit geworden ist.

0: Hier ist die junge Nacht und Abdulkader Chahin ist Comedian, der lebt in Berlin und der hat viel über die Berliner Clubs zu erzählen, was wir alle wissen sollten, bevor wir da das nächste Mal anklopfen.
1: Techno ist echt spannendes Thema. Berghain. Kennt ihr die? Scheiße, Berghain? Ja, so ein Club. Da kann man auch in so einen Darkroom ficken. Und weiß auch vielleicht nicht, wen man fickt. Alter, das ist schon aufregend. Ich stelle mir das auch so voll spannend vor. Da gehst du so rein und denkst mir, heute passiert was. Heute geht's los, Alter. Und dann sitzt du da am Ende und denkst dir so, oh ja, ich hatte was mit einer richtig tollen Frau. Die wusste nicht, ob die Raverin ist oder nicht, aber am Ende doch. Aber dann war richtig geil, ey. Wir haben auch dieselben Probleme mit den Eltern. Wir sind echt gleich aufgewachsen, war voll der geile Vibe und alles. Ja, am Ende war das meine Schwester einfach. Oh ja, ist ein bisschen ehrenlos, sorry.
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1: Um 5 Uhr mit Lisa Kupper. Das BAföG für Studierende wird wohl doch nicht erhöht. Bundesforschungsministerin Bär sagte den Funke-Medien, sie habe gehört, dass die Reform von der Regierung nicht mehr unterstützt werde. Aus der Nachrichtenredaktion Stefanie Meyer-Negle.
2: Die CSU-Politikerin äußerte Verständnis für das Mögliche aus und verwies auf Kürzungen bei Pflegebedürftigen und dem Kindergeld. Da könne man nicht an anderer Stelle gleichzeitig höhere Leistungen versprechen. Dass es überhaupt BAföG in Deutschland gibt und keine Studiengebühren, ist aus ihrer Sicht eine privilegierte Situation. Es sei kein Drama, wenn Studierende neben dem Studium jobbten und wichtige Erfahrungen fürs Leben und den Beruf sammelten, sagte Bär.
1: In Deutschland fehlen nach Angaben des Richterbunds rund 2000 Staatsanwälte. In fast allen Bundesländern müssten 3 Ermittler die Arbeit für 4 tun, sagte Verbandschef Rehbehn der Bild am Sonntag. Strafverfahren würden immer länger dauern und kleinere Fälle würden häufig eingestellt. Rehbehn fordert Bund und Länder auf, sich auf die angekündigte Personaloffensive zu einigen. Bundesjustizministerin Hubig hatte neue Stellen für die Justiz versprochen. Der Bund will diese aber nicht dauerhaft finanzieren. Viele junge Menschen verzichten auf Kinder, weil sie sich Sorgen über die Zukunft machen. Das zeigt eine Studie der Barth-Stiftung für Zukunftsfragen in Hamburg. 2/3 der Befragten sagen, sie wollen wegen Geldsorgen keine Familie gründen. Mehr als die Hälfte kritisiert die fehlende staatliche Unterstützung. Berufliche Gründe werden dagegen seltener genannt als noch vor 10 Jahren. Die deutsche Fußballnationalmannschaft spielt heute in Mainz gegen Finnland. Es ist das letzte Testspiel auf deutschem Boden, bevor das Team von Trainer Julian Nagelsmann zur Weltmeisterschaft in den USA, Kanada und Mexiko reist. Sportreporter Philipp Hofmeister mit weiteren Infos.
3: Bundestrainer Julian Nagelsmann will in der ausverkauften Mainzer Arena inhaltlich die Dinge sehen, die in den wenigen Trainingseinheiten explizit einstudiert wurden. Personell umsetzen soll das gegen Außenseiter Finnland eine ziemlich junge deutsche Startelf, die im Mittelfeld unter anderem mit Felix Metscher, Alexander Pavlovic und Bayern-Shootingstar Lennart Kahl auflaufen wird. Im Sturmzentrum bekommt Dennis Undav seine Chance als Ersatz für Kai Havertz, der am Abend im Champions-League-Finale traf, das Endspiel gegen Titelverteidiger Paris Saint-Germain aber trotzdem mit dem FC Arsenal verlor.
1: Das waren die Nachrichten mit Lisa Kupper. Das Wetter in Deutschland. Am Morgen meist trocken bei 18 bis 7 Grad. Heute in der Mitte und im Süden dichte Wolken und sonnige Phasen im Wechsel, dazu schwül warm. Später von West nach Ost teils kräftige Schauer und Gewitter, örtlich Unwettergefahr durch Starkregen, Hagel und Sturmböen. Ganz im Norden trocken und freundlich, dazu gibt es maximal 18 bis 30 Grad. Und zum Abschluss noch die Zeit, es ist 5.03 Uhr.
4: 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Wir schauen auf die Straßen, dass ganz schön was los. Los geht's mit der A9 Nürnberg Richtung Halle-Leipzig. Zwischenlauf Hersbruck und Schneitach gab's einen Unfall, deshalb gesperrt da. Umleitung am besten über die U63. Die A1 Lübeck-Hamburg wird weiterhin gesperrt bleiben zwischen Dreieck Hamburg-Südost und Dreieck Norderelbe in beide Richtungen wegen Bauarbeiten bis 9 Uhr noch. Die A3 Oberhausen-Arnheim ist zwischen Emmerich-Ost und Beek in den Niederlanden wegen Bauarbeiten bis Montagmorgen gesperrt. Da werden 2 Brücken abgerissen. Die A4 Köln Richtung Olpes zwischen Engelskirchen und Bielstein bis morgen 17 Uhr noch gesperrt. Die A4 Görlitz Richtung Dresden ist in Höhe Burgau nach einem Unfall gesperrt. Noch ein Unfall auf der A9 Nürnberg Richtung München zwischen Allersberg und Hilpoltstein. Umleitung deshalb, weil da auch gesperrt ist, über die U52. Die A45 Dortmund Richtung Hagen ist zwischen Ausfahrt Kreuz Dortmund Nordwest und Kreuz Kastrop-Rauxel-Ost. Kreuz Kastrop-Rauxel-Ost. So, da gab es auch einen Unfall, deshalb da gesperrt. Die A63 Mainz Richtung Kaiserslautern zwischen Göllheim und Winnweiler Fahrbahnerneuerung, deshalb bis Sonntag 22 Uhr gesperrt. Die A66 Wiesbaden Richtung Frankfurt ist zwischen dem Schiersteiner Kreuz und Wiesbaden-Biebrich wegen einer Baustelle bis Montag 5 Uhr gesperrt. Bitte da über die A643 und die A60 ausweichen. Die A255 Zweig Hamburg-Vettelstadt auswärts ist im Dreieck Norderelbe in der Überleitung zur A1 Richtung Lübeck wegen Bauarbeiten bis 9 Uhr gesperrt. Außerdem die B51 Grenzübergang Hahnweiler-Saarbrücken ist zwischen Bübingen und der A620 Saarbrücken-Güdingen nach einem Unfall in beide Richtungen gesperrt. Und ich kann es kaum glauben, aber die letzte Meldung kommt aktuell von der A93 Richtung Regensburg. Da ist die Anschlussstelle im Kreuz Regensburg wegen Bauarbeiten gesperrt bis 6 Uhr noch. Kommt gut und sicher an.
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4: mit Kerstin Breuer. Schönen guten Morgen. Mega gut, dass ihr am Start seid. Und falls ihr so denkt, boah, wenn ich diese Schicht hier geschafft habe heute oder den frühen Start in den Tag geschafft habe, will ich einfach nur noch auf die Couch und irgendwas durchbingen. Dann, liebe Leute, habe ich einen richtig guten Serientipp für euch. Den kriegt ihr gleich nach 1, 2, 3 Songs. Und wir starten mit Ray, Where's My Husband?

0: Alle Verbrecher zittern schon, wenn sie ihre Stimme hören.
1: Mein Name ist Pip Fitzamobi und ihr hört jetzt A Good Girl's Guide to Murder.
0: Die Serie A Good Girl's Guide to Murder geht weiter. Staffel 2 ist raus. Junge Nacht, Serienfrau Brinja Becker. Da geht's doch um diese krasse Ermittlerin Pip, richtig?
2: Genau, ja. Pip ist eigentlich Schülerin, gespielt von Emma Myers, die wir auch als Enid aus Wednesday kennen. In Staffel 1 ermittelt Pip in so einem Mordfall in ihrer Stadt Little Caton und hilft auch, ihn zu lösen. Aber jetzt ist Pip eigentlich raus. Sie will nämlich aufhören.
1: Ich bin bereit, damit abzuschließen. Keine weiteren Morde.
0: Hä? Wie? Also Pip ist in der Serie und in der Buchreihe, die es gibt, bekannt dafür, dass sie eine Ermittlerin ist. Ich hoffe, das heißt nur erstmal mit dem Aufhören.
2: Ja, auf jeden Fall. Pip ist halt immer noch Pip. Und als in ihrem Umfeld wieder was Schlimmes passiert und ein Freund von ihr verschwindet, ist Pip erstmal so.
3: Ich brauche deine Hilfe.
1: Connor, nein.
3: Bitte, Pip. Es sind fast 24 Stunden vergangen.
1: Ich kann nicht. Nicht nach dem, was letztes Mal passiert ist.
2: Ja, aber dann ist sie trotzdem wieder so.
1: Wann hast du ihn zuletzt gesehen?
2: Ja, Spur aufgenommen. Sie kann halt einfach auch nicht anders.
0: Okay, und ist sie in Staffel 2 genauso krass invested wie in Staffel 1?
2: Ja, ein bisschen mehr sogar, würde ich sagen. Und dieses Mal auch zusammen mit ihrem Freund Ravi, den wir auch aus Staffel 1 kennen. Finde ich ganz nice, weil ich dadurch dem Fall auch viel besser folgen konnte, weil sich die beiden so viel austauschen. Mhm. Aber ich würde trotzdem empfehlen, die neuen Folgen nicht nebenbei zu gucken, sonst kommt man halt nicht mehr mit.
0: Okay, und wie ist dein Fazit?
2: Der Fall ist wieder sehr spannend und null vorhersehbar. Die Themen sind diesmal allerdings auch viel erwachsener. Also es geht viel um Schuld, Trauma und die Frage, was ist eigentlich Gerechtigkeit? Mhm. Emma Myers spielt Pip aber wieder fantastisch und sie und ihre Freunde, die lockern die Stimmung auch immer wieder auf.
0: Diepe Kost, aber auf locker. In der zweiten Staffel von A Good Girl's Guide to Murder gibt es in der ZDF-Mediathek.

0: Loveful, hier ist die Junge nach der ARD. 5 Uhr gleich 23. Und ich frage mich, ist es Wohlgast oder Wollgast? Falls jemand zuhört aus der Kleinstadt in Mecklenburg-Vorpommern, sagt mal Bescheid. Grüße gehen auf jeden Fall raus. Da wurde jetzt eine Brücke eingeweiht und ich sag mal so, deren Name hat mir vielleicht eventuell mal wieder gezeigt, dass ich bin einfach keine richtige Erwachsene. Ich tue nur so. Weil ihr müsst selbst mal hören, wie die Ministerpräsidentin von MacPom, Manuela Schwesig, die eingeweiht hat. Und ja, ich habe gelacht.
1: Das ist die neue Peenestrombrücke und die wird hier gebaut. Mit der neuen Peenestrombrücke können wir die neue Ortsumgehung Wolgast vollenden und endlich den quälenden Verkehr, wenn man auf Usedom will, beenden. Brückenbau statt Dauerstau. Das ist unser Motto.
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0: 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Wir schauen nochmal auf die Straßen und da ist immer noch voll viel los. Was ist das für eine Nacht? Wir starten mit der A1 Lübeck-Hamburg. Zwischen Dreieck Hamburg-Südost und Dreieck Norderelbe in beide Richtungen wegen Bauarbeiten bis 9 Uhr gesperrt. Die A3 Oberhausen-Arnheim ist zwischen Emmerich-Ost und Beek in den Niederlanden wegen Bauarbeiten bis Montagmorgen gesperrt. Da werden zwei Brücken abgerissen. Die A3 Nürnberg Richtung Passau ist zwischen Neumarkt-Ost und Fellburg wegen Löscharbeiten gesperrt. Noch eine Sperrung gibt es auf der A4 Köln Richtung Olpe zwischen Engelskirchen und Bielstein bis 17 Uhr morgen. Die A4 Görlitz Richtung Dresden ist in Höhe Burgau nach einem Unfall gesperrt. Außerdem die A9 Nürnberg Richtung München. Auch da ein Unfall, in dem Fall zwischen Allersberg und Hilpoltstein. Deshalb gesperrt, Umleitung für euch über die U52. Die A45 Dortmund Richtung Hagen ist zwischen Ausfahrt Kreuz Dortmund Nordwest und Kreuz Kastrop-Rauxel Ost. Boah, endlich ausgesprochen, nach einem Unfall gesperrt. Die A63 Mainz Richtung Kaiserslautern ist zwischen Göllheim und Windweiler wegen Fahrbahnerneuerung bis Sonntag 22 Uhr gesperrt. Die A66 Wiesbaden Richtung Frankfurt ist zwischen dem Schiersteiner Kreuz und Wiesbaden-Biebrich wegen einer Baustelle bis Montag um 5 gesperrt. Ihr könnt da ausweichen über die A643 und die A60. Die A255 Zweig Hamburg-Vettelstadt auswärts haben wir auch noch. Da ist im Dreieck Norderelbe in der Überleitung zur A1 Richtung Lübeck wegen Bauarbeiten bis 9 Uhr noch alles gesperrt. Die B51 Grenzübergang Hahnweiler-Saarbrücken ist zwischen Bübingen und der A620 Saarbrücken-Güdingen nach einem Unfall in beide Richtungen gesperrt. Und die letzte Meldung in diesem Moment ist von der A93 Richtung Regensburg. Die Anschlussstelle im Kreuz Regensburg ist wegen Bauarbeiten gesperrt bis um 6 Uhr noch. So, und jetzt hoffe ich, ihr kommt ganz wunderbar gut durch. Gute Fahrt.
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0: Ja, sie wird jetzt auch ein bisschen albern langsam. Nach müde kommt doof. Kennt ihr vielleicht auch. Ich meine, ihr seid ja die Nachtschichtler hier, die wahrscheinlich noch viel öfter nachts unterwegs sind als ich. Ich freue mich, dass ihr dabei seid und habe jetzt Bibi Rexha und Faithless für euch am Start. Der hilft auf jeden Fall für so einen kleinen Energieschub auf einen, was haben wir denn überhaupt, Sonntagmorgen. Kerstin Breuer hier. Hallo.

0: nicht nur am 31. Mai, sondern auch am Welt-Nichtrauchertag. Ist ein Tag, den zum Beispiel die Deutsche Krebsgesellschaft nutzt, um nochmal auf ihre Forderungen nach strengeren Regeln für Tabak- und Dampfprodukte aufmerksam zu machen. Und da, liebe Leute, gibt es bei uns jungen Menschen echt Bedarf. Das haben wir diese Woche überall gehört.
1: Was ist denn da los?
2: Zahlen einer Gesundheitsbehörde zeigen, dass Jugendliche wieder mehr rauchen.
3: Der Einstieg erfolgt nicht mehr über die klassische Zigarette und Tabak, sondern häufig über Nikotinbeutel, über E-Zigaretten.
2: Vor allem Vapen wird immer beliebter und das auch bei Leuten zwischen 18 und 25 Jahren, obwohl die seltener klassisch Tabak rauchen als noch vor 5 Jahren.
4: Die Bundesregierung hat sich auch schon was überlegt, um gegen den Trend zu arbeiten. Bestimmte Stoffe, die das Aroma in die Vape bringen, sollen verboten werden. Der Drogenbeauftragte der Bundesregierung will auch, dass die Tabaksteuer erhöht wird, um Rauchen teurer zu machen.
5: Oder gar nicht erst anfangen.
6: Ich wollte gerade sagen, lasst es sein, Mann!
0: Echt so, lasst es sein. Aber ich check, dass das eventuell nicht so easy ist. Ich habe auch mal geraucht und ich glaube vor so 6 Jahren inzwischen aufgehört. Und trotzdem, manchmal so im Sommer, man chillt auf einer Parkwiese, trinkt ein Bierchen, dann denke ich trotzdem, jetzt eine Kippe wäre ein Vibe. Mache ich aber nicht und wir sagen euch natürlich auch nicht, was ihr machen sollt und was nicht. Aber für die unter euch, die aufhören möchten mit dem Rauchen, kleine Motivation von Miriam aus Köln. Sie hat vor einem Jahr aufgehört.
7: Ich habe in den Spiegel geschaut und mich daran erinnert, dass ich mein halbes Leben rauche und das hat mich angeekelt. Denk einfach nicht an die Zigarette, die bringt überhaupt nichts. Denk dir einfach, ich bin stärker als diese Zigarette, du schaffst das.
0: Oder? Ihr schafft das. Miriam, einfach Spirit Animal für alle, die ihre Kippen loswerden wollen.

manchmal muss man auf Menschen warten. Gerade so beim Dating, ne? Oft weiß ja Person A schneller, das ist es, als Person B. Und dann braucht es vielleicht auch mal irgendwie ein bisschen Geduld und den Mut, um jemanden zu kämpfen und Vertrauen, dass es sich lohnt, dem anderen die Zeit zu geben, die er oder sie braucht. Und Wiz the MC hat einen Song drüber geschrieben, über diese Bereitschaft, alle Hindernisse zu überwinden, um dann mit jemandem zusammen sein zu können irgendwann. Ist schon sehr romantisch, Leute. Aber irgendwann ist auch Schluss mit Warten, ne? Lasst euch bloß nicht verarschen von denen, die sich nicht festlegen können.

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Hi, ihr hört unser Ding. Und gleich Crystal mit The Days. Und danach Tame Impala mit Dracula. Dracula.

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1: In Saarbrücken ist die Mainzer Straße zwischen der Bleichstraße und der Paul-Marien-Straße wegen des CSDs gesperrt. Ansonsten, der neueste Blitzer steht in Illingen in der Kapellenstraße. Gibt natürlich noch ein paar mehr, die lest ihr wie immer in der Unser-Ding-App. Kommt gut an!
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1: Um 11:45 mit Lea. Hi!
2: Hi. Im Herbst beginnt für Studierende das neue Semester. Die finanzielle Hilfe, das BAföG, sollte zum Start des Semesters erhöht werden. Doch das passiert wohl doch nicht. Bundesforschungsministerin Dorothee Bär hat den Funke-Zeitungen gesagt, dass die Reform, nach der Studierende mehr Geld bekommen sollten, nicht mehr von den Regierungsfraktionen unterstützt wird. Außerdem sagt die Ministerin, dass Studierende in Deutschland privilegiert seien. Neben dem Studium zu arbeiten, sei so wörtlich kein Drama. In der Saarbrücker Innenstadt läuft heute die Parade zum Christopher Street Day. Los geht's um 14 Uhr vor dem Landtag. Die Parade zieht dann durch die gesamte Innenstadt. Wegen des Umzugs sind viele Straßen in der Saarbrücker Innenstadt gesperrt und das voraussichtlich bis um 18 Uhr. Das Straßenfest läuft schon seit gestern. Der Lesben- und Schwulenverband LSVD im Saarland rechnet mit rund 80.000 Menschen, die an diesem Wochenende in Saarbrücken demonstrieren und gemeinsam feiern. Wurfgeschosse, brennende Autos und Barrikaden. Nach dem Champions League-Finale-Sieg von Paris Saint-Germain gab es neben der Feierlaune auch heftige Ausschreitungen. Frankreichs Innenminister sagt, dass landesweit über 400 Menschen festgenommen wurden, davon rund 280 allein im Großraum Paris. Vermutlich steigt die Zahl im Laufe des Tages noch an. Trotz der Vorfälle wird am Nachmittag in Paris die geplante Parade der Spieler von Paris Saint-Germain geben. Die Polizei rechnet mit Hunderttausenden Fans.
1: Danke dir.
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1: Ja, für alle, die Hitze nicht so mögen, ist es heute deutlich angenehmer. Fenster aufmachen bringt heute endlich nochmal was. Ansonsten 21 Grad in Niederwürzbach und in Wadern. In Siersburg sind es 22 Grad.
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1: Heute ist ein besonderer Tag. Das letzte Mal hört ihr hier unser Ding. Denn ab morgen werden wir größer und sind dann das Ding vom SR. Was ihr dafür bis morgen noch wissen müsst, um uns nicht zu verpassen, das klären wir gleich nach ein paar Songs.

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0: schönen Sonntagmittag. Teddy Swims wundervolle Stimme hören wir gleich mit Mr. Know-It-All. Danach gibt's Olivia Rodrigo mit Drop D Dead.
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0: Vorsicht in Saarbrücken in der Mainzer Straße zwischen der Bleichstraße und der Paul-Marien-Straße. Die ist gesperrt wegen des CSDs heute Mittag. Und die neuesten Blitzer, die stehen in der Ortsdurchfahrt von Herz-Bitzheim und in Illingen in der Kapellenstraße. Alle anderen Blitzer lest ihr wie immer auf unserding.de. Gute Fahrt!
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0: In Losheim und Homburg sind es gerade 22 Grad, 24 in Überherrn. Es ist heute ein bisschen schwül, aber dafür nicht mehr ganz so heiß. Heute Mittag kann es dann an einigen Stellen noch gewittern und regnen, aber heute Nachmittag soll es dann größtenteils trocken bleiben. 26 Grad sind es heute maximal.
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0: Heute wird's auch wieder ordentlich bunt in Saarbrücken. Der Christopher Street Day wird dieses Wochenende hier gefeiert. Und heute Mittag ist dann auch wieder die große Parade durch Saarbrücken. Um 14 Uhr geht's los und wir nehmen euch hier natürlich mit und schauen, was da so geht.
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0: Gleich geht's weiter mit Bruno Mars und I Just Might. Danach gibt's Ray mit Where's My Husband, gleich nach einem Update.
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0: Vorsicht, in Saarbrücken, da ist die Mainzer Straße zwischen der Bleichstraße und der Paul-Marien-Straße wegen des CSDs gesperrt. Da wird's gleich bunt. Und die neuesten Blitzer, die stehen in der Ortsdurchfahrt von Herbitzheim und in Illingen in der Kapellenstraße. Es gibt natürlich noch ein paar mehr Blitzer, die lest ihr wie immer in der Unser Ding App. Kommt gut an!
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0: Um 12:45 jetzt mit Lea. Hi!
2: Hallo. Im Herbst beginnt für Studierende das neue Semester. Viele Studis hofften da auf mehr BAföG, denn das sollte zum Start des Semesters erhöht werden. Doch das passiert wohl doch nicht. Bundesforschungsministerin Dorothee Bär hat den Funke-Zeitungen gesagt, die Reform wird von den Regierungsfraktionen nicht mehr unterstützt. Damit bleibt wohl auch die BAföG-Erhöhung aus. Außerdem sagte die Ministerin, dass Studierende in Deutschland privilegiert seien. Neben dem Studium zu arbeiten sei so wörtlich kein Drama. In Saarbrücken läuft heute die Parade zum Christopher Street Day. Los geht's da um 14 Uhr vor dem Landtag. Dann zieht die Parade weiter durch die Innenstadt. Gestern startete schon das Straßenfest zum CSD. Der Lesben- und Schwulenverband im Saarland rechnet fürs Wochenende mit rund 80.000 Menschen. Und ihr habt's auch schon im Verkehr gehört. Wegen des Umzugs sind viele Straßen in der Stadt gesperrt. Und das voraussichtlich noch bis um 18 Uhr. Und es gibt News vom Fußball. Adi Hütter ist neuer Trainer von Eintracht Frankfurt. Das hat der Fußball-Bundesliga-Club mitgeteilt. Der 56 Jahre alte Österreicher ist dann zum zweiten Mal Trainer bei der Eintracht. Mehr dazu von unserem Reporter Simon Schäfer.
3: Zwischen 2018 und 2021 war er schon mal als Trainer tätig. Von den Verantwortlichen heißt es, dass seine mutige Art, Fußball spielen zu lassen, seine Klarheit und Disziplin sie überzeugt hätten.
0: Danke dir, Lea.
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0: Freisen und Bexbach kommen gerade auf 22 Grad, 24 sind es ins Klarental. Bisschen angenehmer als gestern, dafür aber ein bisschen schwül. Und es kann heute Mittag auch ein bisschen regnen oder auch gewittern. Aber heute Nachmittag soll es dann größtenteils trocken bleiben. Das Ganze bei bis zu 26 Grad maximal.
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0: Heute wird's bunt in Saarbrücken. Wir nehmen euch natürlich mit und schauen später mal, was auf dem CSD so geht. Um 14 Uhr geht die Parade dann los.
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0: Hi, ihr hört unser Ding. Und gleich Olivia Dean mit Man I Need. Danach hören wir Samba. Mit Homebreaker. Gleich nach einem kurzen Update.
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0: Vorsicht, in Saarbrücken in Holz in der Saarstraße, da gab es einen Unfall und die Unfallstelle ist noch ungesichert. Ansonsten, in Saarbrücken ist die Mainzer Straße zwischen der Bleichstraße und der Paul-Marien-Straße gesperrt wegen des CSDs, der gleich losgeht, beziehungsweise die Parade geht um 14 Uhr los. Und die neuesten Blitzer, die stehen in Scheid in der Kaiserstraße, in Sulzbach in der Goldene Austraße und in der Ortsdurchfahrt von Herbitzheim steht einer. Es gibt noch ein paar mehr, die lest ihr wie immer in der Unserding-App. Gute Fahrt.
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0: 19 Grad sind es gerade in Burbach, 23 in Obertal und Dippenweiler. Es ist heute ein bisschen abgekühlt. Dazu gibt es heute viele Wolken und ab und zu zeigt sich aber auch die Sonne. Dazu bis zu 26 Grad maximal.
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0: Es dauert nicht mehr lange, dann startet die CSD-Parade in Saarbrücken und wir sind natürlich auch vor Ort, auch mit unserem Unser-Ding-Wagen. Wir schauen gleich mal, wie die Stimmung so ist, jetzt. Aber erstmal Olivia Rodrigo mit Man I Need.
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0: Heute ist Saarbrücken bunt. Der Christopher Street Day wird hier dieses Wochenende gefeiert. Das heißt, es wird ein Zeichen für queere Rechte und eine vielfältige Gesellschaft gesetzt. Wir sind natürlich für euch am Start. Die Parade geht erst gleich los um 14 Uhr. Unser Ding-Reporterin Coralie steht gerade schon am Unser-Ding-Wagen. Coralie, wie ist denn die Stimmung vor Ort?
1: Hi, Kathi. Ja, noch hat der Umzug gar nicht angefangen, aber es ist trotzdem schon so schöne Stimmung, wenn man hier die Straße entlangläuft, die ganzen dekorierten Wegen. Dann sind die Leute hier noch dabei, alle ganz toll, ganz bunt angezogen, und den Unser-Ding-Wagen kann man tatsächlich gar nicht übersehen. Knallorange und lila ist der hier, und ihr hört es wahrscheinlich im Hintergrund. Die Musik geht auch schon ab und einzelne Leute haben sich auch schon zum Tanzen angeschlossen. Das Tolle finde ich ja wirklich, wie viel Mühe die Menschen sich hier geben, hier aufzutauchen mit ganz viel Glitzer, ganz viel Regenbogensachen. Alle sind irgendwie gut drauf und man merkt auch, selbst wenn Leute hier einzeln ankommen, werden die direkt in so ein Grüppchen aufgenommen. Also Stimmung, selbst wenn es noch nicht richtig losgegangen ist, schon ganz, ganz toll.
0: Wir sind gespannt. In 20 Minuten geht's dann los und wir updaten euch natürlich hier auf Unser Ding.

0: Hi, liebe Autofahrer. Vorsicht auf der A1 Trier Richtung Saarbrücken zwischen Eppelborn und Illingen. Da ist ein Auto liegen geblieben. Fahrt da am besten vorsichtig.
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1: Vorsicht, auf der A1 Trier Richtung Saarbrücken zwischen Eppelborn und Illingen. Da gibt es Gefahr durch ein liegen gebliebenes Auto im Baustellenbereich. Ansonsten im Regionalverband Saarbrücken in Holz in der Saarstraße. Da gibt es Behinderungen durch einen Unfall. In Saarbrücken ist immer noch die Mainzer Straße zwischen der Bleichstraße und der Paul-Marien-Straße wegen des CSDs gesperrt. Und auch in Saarbrücken in Sulzbach kommt es zu Verkehrsbehinderungen wegen der Demonstration. Dauert noch bis 16 Uhr. Die neuesten Blitzer, die stehen in Scheid in der Kaiserstraße, in Sulzbach in der Goldene Austraße und in der Ortsdurchfahrt von Herbitzheim. Das Ganze könnt ihr wie immer nachlesen in der Unserding-App. Kommt gut an!
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1: Um 14:45 jetzt mit Lea. Hi.
2: Hi. In Saarbrücken startet gleich die Parade zum Christopher Street Day. Los geht's in der Viertelstunde vor dem Landtag. Wegen des Umzugs sind viele Straßen in der Innenstadt gesperrt und das voraussichtlich noch bis um 18 Uhr. Seit gestern läuft das Straßenfest zum CSD. Der Lesben- und Schwulenverband im Saarland rechnet fürs Wochenende mit rund 80.000 Menschen. Olympia in Hamburg, ja oder nein? Die Hamburgerinnen und Hamburger stimmen heute über eine Bewerbung ab. Bei dem Volksentscheid können etwa 1,3 Millionen Menschen abstimmen. Mehr als 40% haben schon per Brief gewählt. Wie die Abstimmung ausgeht, ist komplett offen. Das Ergebnis steht dann heute Abend fest. Neben Hamburg wollen sich unter anderem auch Berlin und München bewerben. Wenn ihr studiert und BAföG bekommt, könnte es sein, dass das erstmal nicht erhöht wird. Bundesforschungsministerin Dorothee Bär hat den Funke-Zeitungen gesagt, dass die Reform von den Regierungsfraktionen nicht mehr unterstützt wird. Damit würde auch die BAföG-Erhöhung ausbleiben. Und es gibt News vom Fußball. Adi Hütter ist neuer Trainer von Eintracht Frankfurt. Das hat der Bundesliga-Club mitgeteilt. Ganz neu ist der Österreicher für die Eintracht aber nicht. Mehr dazu von unser Ding-Reporter Simon Schäfer.
3: Zwischen 2018 und 2021 war er schon mal als Trainer tätig. Von den Verantwortlichen heißt es, dass seine mutige Art, Fußball spielen zu lassen, seine Klarheit und Disziplin sie überzeugt hätten.
1: Danke dir, Lea, fürs Update.
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1: 22 Grad in Namborn, 23 in Schmelz und Ensheim. Bis zu 26 Grad sind heute maximal drin. Dazu gibt es heute viele Wolken am Himmel und ab und zu zeigt sich die Sonne.
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1: Ich wünsche euch einen schönen Sonntag. Genießt die letzten Stunden des Wochenendes. Und jetzt entspannen wir uns erstmal ein bisschen mit Justin Bieber und Daisies.
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Tayo Cruz mit Haya hier auf Unser Ding. Und jetzt hören wir die wunderschöne Stimme von Alex Warren, Fever Dream, hier auf Unser Ding.

Vorsicht, liebe Autofahrer, es gibt zwei neue Meldungen auf den Straßen. Vorsicht im Regionalverband Saarbrücken zwischen Sulzbach und Duttweiler. In beiden Richtungen sind Hunde auf der Fahrbahn. Und auf der A62 Landstuhl Richtung Nonnweiler zwischen Birkenfeld und Nofelden-Türkismühle. Da liegen Gegenstände auf der Fahrbahn. Fahrt am besten vorsichtig.

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Hi, ihr hört unser Ding. Und gleich Dominik Falk mit White Keys. Und danach gibt's Sarah Larsson.

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1: Vorsicht auf der A62 Landstuhl Richtung Nonnweiler zwischen Birkenfeld und Nofelden-Türkismühle. Da liegen Gegenstände auf der Fahrbahn. In Saarbrücken ist die Mainzer Straße zwischen der Bleichstraße und der Paul-Marien-Straße und die Bruchstraße wegen einer Veranstaltung, also CSD, gesperrt. Und die neuesten Blitzer stehen in Scheid in der Kaiserstraße, in Sulzbach in der Goldene Au-Straße und in der Ortsdurchfahrt von Herbitzheim. Das Ganze könnt ihr nachlesen, wie immer, in der Unser Ding-App. Gut, kommt gut an!
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1: 23 Grad sind es in Homburg und in Tholey, 24 in Rehlingen-Siersburg. Dazu gibt es heute einen Mix aus Sonne und Wolken. Es kann auch mal ein bisschen regnen, aber größtenteils soll es im Saarland heute trocken bleiben. Dazu gibt es bis zu 26 Grad maximal.
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Vorsicht, liebe Autofahrer im Regionalverband Saarbrücken und im Landkreis Neunkirchen zwischen Lummerscheid und Steinertshaus. Da gab es einen Unfall im Kreuzungsbereich. Fahrt am besten vorsichtig.

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0: In Saarbrücken, da geht's gerade ab. Da läuft nämlich gerade die CSD-Parade mit ganz vielen bunten Wägen und ganz viel Glitzer. Unser Ding-Reporterin Coralie ist gerade für uns vor Ort beim Unser-Ding-Wagen. Wie ist es bei euch? Habt ihr euch schon weiter bewegt?
1: Hi Kathi, wir stehen hier neben dem Unser-Ding-Wagen. Er ist fantastisch geschmückt, wirklich überall sind so Bänder drumherum, alles in lila-orange gehalten und die Stimmung ist schon da. Ihr hört die Musik im Hintergrund, glaube ich, sehr dolle. Auch wenn es eigentlich schon hätte losgehen sollen, wir stehen noch, es zieht sich ein bisschen hin. Hier stehen aber schon zwei Mitwagende mit mir. Wie ist die Stimmung bei euch?
2: Auf jeden Fall super. Wir hatten das Glück zu gewinnen und jetzt freuen wir uns gleich, wenn es losgeht.
3: Der Wagen ist wie jedes Jahr mega cool. Coole Leute, coole Deko, die Drinks sind kalt. Perfekt.
1: Sehr, sehr schön. Danke an euch beide, Elea und Philly, beide aus Saarbrücken. Und ja, wir schauen mal. Ich melde mich nochmal, wenn es hier losgeht.
0: Macht das auf jeden Fall. Euch ganz viel Spaß. Und die ersten Wagen haben sich auch schon bewegt. Das dauert natürlich immer, bis die anderen dann nachziehen.

0: gibt's Harry Styles für euch. Mit American Girls. Gleich nach einem kurzen Update.
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0: Vorsicht, liebe Autofahrer, in Saarbrücken und im Landkreis Neunkirchen zwischen Lummerschied und Steinerthaus. Da gab es einen Unfall und deswegen gibt es noch Behinderungen. Und auf der A1 Saarbrücken Richtung Trier zwischen Kreuzerbrücken und Illingen, da gab es auch einen Unfall und die Unfallstelle ist im Baustellenbereich noch ungesichert. Die neuesten Blitzer stehen in Scheid in der Kaiserstraße, in Sulzbach in der Goldene Austraße und in der Ortsdurchfahrt von Herbitzheim. Das Ganze könnt ihr wie immer nachlesen in der Unser Ding App. Kommt gut an!
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0: Um 15:45 jetzt mit Lea. Hi.
2: Hi. In Saarbrücken läuft gerade die Parade zum Christopher Street Day. Gestern gestartet ist die Parade vor dem Landtag und zieht jetzt durch die Innenstadt. Gestern startete schon das Straßenfest zum CSD. Der Lesben- und Schwulenverband im Saarland rechnet fürs Wochenende mit rund 80.000 Menschen. Und ihr habt es auch schon bei Katharina im Verkehr gehört, wegen des Umzugs sind viele Straßen in der Saarbrücker Innenstadt gesperrt und das voraussichtlich noch bis um 18 Uhr. Wenn ihr studiert und BAföG bekommt, habt ihr euch vielleicht darauf eingestellt, dass ihr im nächsten Semester mehr Geld bekommt. Hintergrund ist eine Reform durch die Studierende, die das möglich machen soll.

0: Heute. Die SPD hält an den Plänen fest. Die SPD-Fraktion ärgert sich, dass Bundesforschungsministerin Dorothee Bär in einem Interview was anderes behauptet hätte. Hintergrund ist, Bär hat den Funke-Zeitungen gesagt, sie rechnet nicht mehr damit, dass die Reform bis zum Wintersemester kommt, weil diese von den Regierungsfraktionen nicht mehr unterstützt werde. Aus der SPD hieß es, dass das nicht stimmt. Bis zur Fußball-Weltmeisterschaft ist es nicht mehr lange. Für die deutsche Fußballnationalmannschaft steht heute das vorletzte Testspiel an. Das Team kickt am Abend in Mainz gegen Finnland. Anstoß ist da um 8:45. Die WM läuft in den USA, Kanada und in Mexiko.
1: Danke dir, Lea.
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1: 23 Grad in St. Wendel, 24 in Hilbringen und in Buß. Bis zu 26 werden es heute maximal. Dazu gibt es viele Wolken und aber auch ein bisschen Sonne, die zeigt sich ab und zu. Und es kann auch hier und da mal regnen, muss aber nicht.
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1: Macht euch einen schönen Sonntag. Ich freue mich, dass ihr am Start seid. Und jetzt gibt's ein bisschen Party-Vibes.
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Hi, hört unser Ding und jetzt Harry Styles. Gestern war er noch in Amsterdam, hat er sein Konzert gegeben. Gar nicht so weit weg von hier. Jetzt hören wir ihn hier auf der Unser Ding Playlist. Es ist 14:53 Uhr.

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0: Hi, ihr hört unser Ding und gleich Tempest City. Mit Self-Aware. Danach gibt's Nico Santos. All Time High. Dieses Jahr können wir ihn live sehen auf dem SR-Ferien Open Air. Freuen wir uns schon drauf.
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0: Vorsicht in Saarbrücken, da ist immer noch die Mainzer Straße zwischen der Bleichstraße und der Paul-Marien-Straße gesperrt, wegen des CSDs, und die Bruchstraße, auch wegen des CSDs gesperrt. Ansonsten die neuesten Blitzer stehen in Scheid, in der Kaiserstraße, in Sulzbach, in der Goldene Austraße und in der Ortsdurchfahrt von Herbitzheim steht einer. Das Ganze könnt ihr nachlesen, wie immer, in der Unser Ding App. Kommt gut an!
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0: 23 Grad in Ottweiler und Heusweiler, 24 in Beckingen, 26 werden es heute maximal. Dazu gibt es ein bisschen Sonne ab und zu und viele Wolken. Es bleibt aber größtenteils trocken. Morgen starten wir dann sonnig in den Tag. Es kommen über den Tag ein paar Wolken dazu, aber kein Regen bei maximal 26 Grad.
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0: Heute ist ja der letzte Tag mit Unser Ding. Ab morgen werden wir dann das Ding vom SR. Dann senden wir für den ganzen Südwesten zusammen mit dem SWR und dem HR. Schaltet also unbedingt ein morgen.

Hi, ihr hört unser Ding, es ist 15.23 Uhr und wir machen weiter mit Nico Santos. Den sehen wir dieses Jahr live in Dillingen am Freitag, den 26. Juni.

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0: Naja, also ich war auch überrascht, aber wir legen los. Da ist die Musik, die ich gerade vermisst habe. Sombra 12 to 12 gleich für euch auf unser Ding. Die Königin persönlich, die Popkönigin ist am Start. Taylor Swift mit Opalite auch gleich für euch in der kommenden halben Stunde auf unser Ding.
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0: Freifahrt im Saarland, allerdings ist in Saarbrücken die Mainzer Straße gesperrt zwischen der Bleichstraße und der Paul-Marien-Straße. Außerdem in Saarbrücken die Bruchstraße gesperrt wegen des Christopher Street Days und der Parade und der Party danach. Ihr werdet gebeten, da weiträumig drumherum zu fahren. Blitzer stehen heute in Scheid, in der Kaiserstraße, in Sulzbach, in der Goldene Austraße und in der Ortsdurchfahrt von Herbitzheim. Und das war's. Und wenn ihr noch was irgendwas anderes gesehen habt, gerne Bescheid geben. Immer kostenlos mit der 0800 700 8000. Kommt gut an.
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0: Um 3:45 mit Lea.
2: Hi, in Saarbrücken läuft gerade die Parade zum Christopher Street Day und ihr habt's auch schon im Verkehr gehört. Wegen des Umzugs sind viele Straßen in der Innenstadt gesperrt. Und das voraussichtlich noch bis um 18 Uhr. Der CSD erinnert an einen Protest in New York Ende der 60er. Da haben sich queere Menschen gegen eine Polizeirazzia in einer Schwulenbar gewehrt. Die Bar war in der Christopher Street. Wie geht's mit dem BAföG weiter? Die Regierungsparteien sind sich da offenbar nicht einig. Hintergrund ist, für das BAföG sollte es eine Reform geben, durch die Studierende mehr Geld bekommen sollten. Die SPD hält an den Plänen fest. Die Fraktion ärgert sich, dass Bundesforschungsministerin Dorothee Bär in einem Interview was anderes behauptet hat. Bär hat den Funke-Zeitungen gesagt, sie rechnen nicht mehr damit, dass die Reform bis zum Wintersemester kommt, weil diese von den Regierungsfraktionen nicht mehr unterstützt werde. Im Saarland ist Lungenkrebs die häufigste Krebserkrankung, sofern es um Krebs geht, der Männer und Frauen betrifft. Zum heutigen Weltnichtrauchertag hat das Caritas-Klinikum in Saarbrücken mitgeteilt, mehr als 90% der betroffenen Patienten in der Klinik waren oder sind aktive Raucher. Kippen mit E-Zigaretten zu ersetzen sei keine gute Idee, denn viele Patienten rauchten trotzdem normal weiter.
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0: Ein paar Wolken heute, ein bisschen Sonne und wir kommen meistens trocken durch den Sonntag, 22 bis 26 Grad. Trotzdem kann es auch hier und da ab und zu mal gewittern. Heute Nacht dann 14 bis 11 Grad und morgen am Montag eigentlich genauso wie heute.
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0: Hallo, ich bin Aaron. Schön, dass ihr mit dabei seid. Sonntagnachmittag, 3:45 haben wir's und ihr entspannt hoffentlich auf der Couch oder ihr seid hart am Feiern auf dem CSD oder ihr verdrückt mit uns ab und zu ein Tränchen, denn heute ist der letzte Tag unser Ding. Schön, dass ihr mit dabei seid.
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Alle Farben mit You Not Us und Supergirl auf unser Ding gleich Yücel mit I Adore You direkt nach Opalite von Taylor Swift. Kommt gut durch den Sonntagnachmittag mit unser Ding.

0: Der letzte Tag unser Ding und die Playlist ist und bleibt stabil. Das war Another mit Talk to You. Gleich gibt's Jennifer Lopez mit David Guetta. Die neue heißt Save Me Tonight. Vorher noch Shakira.
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0: gleich für euch. Alex Warren. Mit Ordinary außerdem. Joe ist mit am Start auf der Unser Ding Playlist. End of Beginning, auch gleich für euch.
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0: Nichts los auf den Straßen im Saarland, außer in Saarbrücken, denn da wird CSD gefeiert. Deshalb ist die Mainzer Straße zwischen der Bleichstraße und der Paul-Marien-Straße gesperrt. Ihr werdet gebeten, da den ganzen Innenstadtbereich weiträumig zu umfahren, wenn ihr nicht zum CSD wollt. Blitzer stehen heute in Scheid in der Kaiserstraße, in Sulzbach in der Goldene Austraße und in der Ortsdurchfahrt von Herbitzheim. Und das wär's. Alle Blitzer checkt ihr immer nochmal auf unserding.de und auch in der App. Kommt gut an, passt auf euch auf.
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0: Bisschen Wolken, bisschen Sonne. Wir kommen meistens trocken durch den Sonntag, heute bei bis maximal 26 Grad. Es gibt eine Unwetterwarnung. Es kann ab und zu hier und da gewittern, obwohl es jetzt ja aktuell noch sehr ruhig aussieht. Heute Nacht dann 14 bis 11 Grad und morgen am Montag sieht es eigentlich genauso aus wie heute.
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0: Hallo, ich bin Aaron und ich feiere gemeinsam mit euch den letzten Tag. Unser Ding, ab morgen früh. Hört ihr hier das Ding? Klingt ein bisschen anders, alle Infos dazu, da sprechen wir heute auf jeden Fall noch drüber. Ihr lest es aber schon mal nach auf unserding.de. Noch heißt's unser Ding, noch ein paar Stunden.
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Unser Ding hier, 3 Minuten vor 4:30 Musik von Post Malone und Chemical für euren entspannten Sonntagnachmittag mit Unser Ding am letzten Tag. Unser Ding. Ab morgen heißen wir das Ding. Lest ihr alles nach auf unserding.de.

0: Post Malone, Chemical auf unser Ding.
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0: Naja, was heute geht, wissen wir natürlich alle. Heute läuft in Saarbrücken der Christopher Street Day. Teile der Parade sind schon angekommen. Das heißt, es geht so langsam los mit der großen Party auf der Partymeile in der Mainzer Straße. Unsere Reporterin Coralie ist ja auch vor Ort und schnappt sich immer wieder Menschen von euch und zerrt sie vor unser Ding-Mikro. Und Anne und Lena aus Saarbrücken, die, ich glaube, die haben richtig viel Spaß heute.
2: Stimmung ist mega, Wetter ist mega, geile Leute, offene Stimmung, jeder wird akzeptiert und jeder soll hierher kommen, Gay Rights supporten. Gay Rights are human rights. Einfach nur Liebe, Liebe, Liebe und kein Hass heute. Und das Liebe ist so schön und das erfüllt unser Herz.
0: Ganz viel Liebe und kein Hass heute bei Anne und Lena und bei euch allen anderen auf dem Christopher Street Day bei der großen Party in Saarbrücken. Wird noch bestimmt die ganze Nacht gefeiert, also es lohnt sich noch. Fahrt vorbei, geht hin, feiert mit. Es ist wirklich immer eine wunderschöne Stimmung da. Disco.

0: No Broke Boys auf unser Ding. Kurzer Blick auf die Straßen. Vorsicht auf der A8 Pirmasens Richtung Saarlouis. Zwischen dem Kreuz Neunkirchen und Spiesen. Da ist ein Auto liegen geblieben. Passt da auf, wenn ihr Richtung Saarlouis unterwegs seid.
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0: Bra, Anxiety auf unser Ding gleich für euch. Unverkennbar, Bad Bunny, DTMF gleich. Außerdem Tame Impala mit Jenny und Dracula, auch gleich für euch auf der Unser Ding Playlist.
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0: Vorsicht! Auf der A8 Pirmasens Richtung Saint-Louis zwischen dem Kreuz Neunkirchen und Neunkirchen-Spiesen ist ein Auto liegen geblieben. Passt da auf. Ansonsten stehen heute Blitzer rum und zwar in Scheidt in der Kaiserstraße, in Sulzbach in der Goldene Austraße und in der Ortsdurchfahrt von Herbezheim. Und ich habe noch eine Sperrung vergessen und zwar in Saarbrücken. Da wird ja CSD gefeiert, deshalb ist gesperrt. Und zwar die Mainzer Straße zwischen der Bleichstraße und der Paul-Marien-Straße. Da ist jetzt ordentlich was los in der Saarbrücker Innenstadt. Das war's. Wenn ihr noch was seht, gerne kostenlos Bescheid geben mit der 0800 700 8000. Kommt gut an.
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0: Bisschen Wolken, bisschen Sonne. Wir kommen meistens trocken durch den Sonntag bei bis maximal 26 Grad. Es kann hier und da trotzdem ab und zu gewittern. Heute Nacht dann 14 bis 11 Grad und morgen am Montag, der sieht eigentlich genauso aus wie heute.
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Guten Tag, ich bin Aaron und ich freue mich sehr, dass ihr dabei seid. Am letzten Tag unser Ding. Ab morgen heißen wir das Ding vom SR. Das lest ihr alles nochmal ganz, ganz, ganz in Ruhe nach. Wieso, weshalb, warum und überhaupt auf unserding.de. Und das ist Bad Bunny. Stimmt, das wollte ich eigentlich noch sagen. Die aktuelle heißt DTMF. Für euren Sonntagnachmittag auf unser Ding. 13 Minuten vor 5.

Hallo, unser Ding ist hier und wir schauen kurz auf die Straßenvorsicht im Saar-Pfalz-Kreis in Heckendalheim in der St. Ingberter Straße in beiden Richtungen. Gefahr durch Kühe auf der Straße. Passt auf euch und auf die Kühe.

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1: Shimmy, shimmy, yeah, shimmy, yeah, shimmy, yeah. Das waren doch eigentlich Kraftklub, oder? Egal. Dominik Feig hat was Aktuelles draußen. Das heißt Baby Doll und das hören wir gleich zusammen. Außerdem gleich für euch Pink Pantheress mit Sarah Larsson und Stateside. Auch für euch auf der Unser Ding Playlist.
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1: Keine Staus, keine Unfälle im Saarland, aber eine kleine Sperrung und zwar in Saarbrücken. Da ist die Mainzer Straße zwischen der Bleichstraße und der Paul-Marien-Straße noch gesperrt. Da wird noch CSD gefeiert und Blitzer stehen heute in der Ortsdurchfahrt von Herbitzheim, in Sulzbach in der Goldene Au-Straße und in Scheid in der Kaiserstraße. Und alle Blitzer checkt ihr immer unterwegs auf unserding.de. Kommt gut an, passt auf euch auf.
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1: Oh, heute ist alles, ich fange den Satz nochmal an. Heute ist von allem etwas dabei. Das wollte ich sagen. Ein paar Wolken, ein bisschen Sonne und wir kommen meistens trocken durch den Sonntag bei bis maximal 26 Grad. Es könnte hier und da heute noch ein bisschen gewittern. Heute Nacht dann 14 bis 11 Grad und morgen am Montag, der sieht eigentlich genauso aus wie heute.
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1: Hallo, ich bin Aaron. Schön, dass ihr mit dabei seid. 16:45 haben wir's und wir checken natürlich heute Abend auch nochmal mit unserer Reporterin vor Ort, was auf dem CSD in Saarbrücken so los ist, wie doll die Feierei da unten ist. Und wir reden natürlich drüber, wir müssen drüber reden. Ab morgen gibt's kein unser Ding mehr. 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

Robin Schulz und Headlights auf unser Ding. 6:09 haben wir's. Gleich für euch die Beatsteaks mit Meantime. Direkt nach Dream und Dreamy Boy und dieser Sommer. Und wir starten rein mit der Pink Panthers und Sarah Larsson und Stateside auf unser Ding.

0: Die Beatsteaks auf unser Ding. Eine Minute vor 5:30 haben wir es jetzt. Ich suche hier den richtigen Knopf. Ah, ich habe ihn gefunden. Den hier. Heute ist einfach der letzte Tag unser Ding. Ab morgen heißen wir das Ding vom SR. 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Und das ist ja mal Grund genug, uns hier nochmal als unser Ding ein bisschen abzufeiern. Auch wenn nicht immer alles so super glatt gelaufen ist in fast 30 Jahren unser Ding.
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0: 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Ihr seid mit dabei.

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0: Calvin Harris mit Under Control auf unser Ding. Ganz entspannt gleich mit Zurb und Wiz Khalifa und Location. Und Olivia Rodrigo mit Drop Dead, auch das gleich für euch auf der Unser Ding Playlist.
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0: Wir schauen auf die Straßen im Saarland und da ist nichts los. Ihr kommt stressfrei durch. Es gibt allerdings noch eine Sperrung und zwar in Saarbrücken. Da ist die Mainzer Straße zwischen der Bleichstraße und der Paul-Marien-Straße noch gesperrt. Da wird noch CSD gefeiert. Ansonsten stehen Blitzer in Kohlhof, in der Niederbecksbacher Straße, in Scheid in der Kaiserstraße und in Sulzbach in der Goldene Au-Straße. Das war's. Wenn noch was ist, 0800 700 8000. Einfach kostenlos Bescheid geben. Kommt gut an.
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0: Bisschen Wolken, bisschen Sonne. Wir kommen meistens trocken durch den Sonntag bei 22 bis 26 Grad. Trotzdem könnte es auch hier und da noch gewittern heute. Heute Nacht dann 14 bis 11 Grad und morgen am Montag sieht es genauso aus wie heute.
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0: Mit Aaron, hallo, schönen guten Abend. So langsam, so ganz langsam wird's so ein bisschen melancholisch in mir drin. Heute ist der letzte Tag, an dem wir unser Ding heißen. Ab morgen das Ding vom SR gemeinsam mit den Kollegen aus Frankfurt und

aus Baden-Baden, vom SWR und vom Hessischen Rundfunk. Das heißt, wir haben jetzt noch eine Stunde ganz normales Programm und dann machen wir die letzte Unser Ding Starthilfe. Ever, ever, ever. Aber kein Grund zum traurig sein. Bis dahin gibt's noch eine Stunde lang richtig gute Musik. Wie immer gleich Berg mit rote Flaggen und das ist Serb

Berg mit ganz, ganz, ganz viel Emotionen und rote Flaggen auf unser Ding. Gleich neue Musik von Nico Santos, heißt Optimist. Der neue Song direkt nach Sean Paul und David Guetta mit Mad Love. Und das ist Olivia Rodrigo mit Drop Dead auf unser Ding. Am letzten Tag unser Ding. 6 Minuten vor 6 haben wir es jetzt gerade. Ab morgen hier das Ding vom SR.

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1: 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Negative Gedanken ausblenden und sein Glück selbst in die Hand nehmen. Nico Santos liefert mit Optimist positive Vibes für die Unser Ding Playlist.

Optimist. Ungewohnt ruhige Töne von Nico Santos, aber echt schön Optimist von Nico Santos, neu auf unser Ding. Gleich Teddy Swims mit Mr. Know It All, direkt nach Tiesto mit Lay Low. Wir haben es 4 Minuten nach

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0: Hallo, The Final Song. Ja, den spielen wir heute Abend auch noch. Heute ist der letzte Tag, unser Ding. I Just Might von Bruno Mars gleich erstmal für euch. Außerdem Ray mit Where Is My Husband. Auch gleich für euch.
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0: In Saarbrücken immer noch die Sperrung der Mainzer Straße zwischen der Bleichstraße und der Paul-Marien-Straße. Da wird noch ordentlich CSD gefeiert. Ansonsten stehen heute Abend Blitzer rum in Neunkirchen in der Elversberger Straße, in Kohlhof in der Niederbexbacher Straße und in Scheid in der Kaiserstraße. Wenn noch was sein sollte, 0800 700 8000. Einfach kostenlos anrufen und Bescheid geben. Kommt gut an.
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0: Ein bisschen von allem, ein bisschen Wolken, ein bisschen Sonne und wir kommen meistens trocken durch den Sonntag bei 22 bis 26 Grad. Trotzdem könnte es auch hier und da gewittern heute ab und zu. Heute Nacht dann 14 bis 11 Grad und morgen am Montag sieht es eigentlich genauso aus wie heute.
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0: Hallo, ich bin Aaron und wir machen heute Abend den Riemen runter, den Sack zu, den Laden zu. Unser Ding wird es ab morgen nicht mehr geben. Wir senden natürlich weiterhin aus diesem Studio. Wir senden halt dann nur noch ein kleines bisschen größer. Wir tun uns zusammen mit den Kollegen von UFM vom Hessischen Rundfunk und von Das Ding vom Südwestrundfunk. Und ab morgen senden wir dann in drei Bundesländern zusammen als Das Ding. Hier aus Saarbrücken natürlich Das Ding vom SR.
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Kaiser mit Hideaway auf unser Ding, 4 Minuten vor 7:30. Gleich lassen wir uns anschreien von Benson Boone und von dem lassen wir uns sehr gerne anschreien. Beautiful Things direkt nach Ray und Where is my Husband? Schönen Abend euch.

Ray, Where Is My Husband auf unser Ding. Genau 6:30 haben wir's. Kurzer Blick auf die Straße. Vorsicht auf der A62 Landstuhl Nonnweiler zwischen Hütchenhausen und Glan-Münchweiler. In beiden Richtungen Gefahr durch Hunde auf der Autobahn. Passt da auf, wenn ihr auf der A62 unterwegs seid. Zwischen Hütchenhausen und Glan-Münchweiler. Hunde auf der Straße, dass ihr mir die nicht umfahrt auf den Sonntagabend. Benson Boone ist das. Beautiful Things. Oh.

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0: Huhu, unser Dings hier. Gleich mit der letzten Starthilfe. Forever. Forever ever. Ist krass, ne? Ich find's auch ein bisschen krass.
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0: Vorsicht auf der A62 Landstuhl Nonnweiler zwischen Hütschenhausen und Gladenmünchweiler. In beiden Richtungen Gefahr durch Hunde auf der Autobahn. In Saarbrücken ist immer noch die Mainzer Straße gesperrt zwischen der Bleichstraße und der Paul-Marien-Straße wegen der Christopher Street Day Feierei. Und Blitzer stehen heute Abend in Neunkirchen in der Elversberger Straße, in Kohlhof in der Niederwechsbacher Straße und in Scheid in der Kaiserstraße. Kommt gut an, passt auf euch auf.
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0: Ein paar Wölkchen, ein bisschen Sonne und wir kommen meistens trocken durch den Sonntag bei 22 bis 26 Grad. Es könnte trotzdem hier und da ab und zu auch mal ein Gewitter runterkommen. Heute Nacht dann 14 bis 11 Grad und morgen der Montag, der sieht eigentlich ganz genauso aus wie heute.
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0: Hallo, so sieht's aus. Ich bin Aaron und ich begrüße euch zur Starthilfe am Sonntagabend. Neue Musik für euch, unter anderem aus dem Saarland von Tiavo. Und wir starten erstmal standesgemäß rein mit Chiago und Geld. Unser Ding ist hier.

Dopamin von Robin und wir bleiben bei den 80er Synthie-Vibes mit Synth-Pop-Rap aus dem Saarland. Tiavo gehen mittlerweile weit übers Saarland hinaus. 165.000 monatliche Hörer auf Spotify, Millionen Streams, ausverkaufte Touren, funkige Gitarren, treibende Bässe und dann ganz wilde Synthesizer. Da wundert es einen kaum, wie das alles klingt. Hört ihr jetzt die neueste Single von Tiavo für ihr neues Album. Hotel Tiavo kommt am 28. August raus, das Album. Hier ist Amore Underground. Jetzt für euch in der Unser Ding Starthilfe.

0: Hier ist die Unser Ding Starthilfe. Ihr habt gerade gehört, Arlo Parks mit Two-Sided hier in der Starthilfe. Der nächste Artist, der wird eure Seele berühren. JBS hat auf seinem Debütalbum 2005 das meiste aus seiner sehr rauen Stimme rausgeholt. Einfach pure Emotion. Und diese Emotion könnt ihr hautnah erleben, denn JBS kommt ins Saarland. Und das wäre auch nicht das erste Mal.
1: War zweimal bis jetzt im Saarland, glaube ich. In Saarbrücken. Saarbrücken fand ich sehr schön. Ich glaube, Neunkirchen kann das sein? Nee, Neunkirchen war nicht schön irgendwie. Mein Gesangslehrer kommt. Also ich habe jemanden, mit dem setze ich mich aber immer für die Tour zusammen. Manchmal Probleme mit der Ausdauer habe. Der kommt aus dem Saarland. Da war ich tatsächlich jetzt vor einem Monat noch.
0: Die Stadt heißt Neunkirchen, nicht Neunkirchen. Aber ist halb so wild. Er muss auch eigentlich nur wissen jetzt für die nahe Zukunft, wie man Dillingen ausspricht, nämlich Dillingen. Da spielt er nämlich beim SR Ferien Open Air am letzten Schultag vor den großen Ferien. Ganz kostenlos mit Funparks, Essen und viel Musik, eben unter anderem von JBS. Und er sagt euch auch, worauf ihr euch da freuen könnt.
1: Ehrliche Live-Musik. Also richtige Live-Musik mit Band. Ja, wir haben da schon echt auch für die Festival-Season, glaube ich, was Besonderes geschaffen. Da kann man sich drauf freuen.
0: Also Taschentücher wären auch gut zum Einpacken. Bis dahin hören wir schon mal rein. Hier ist JBS mit Liebeslied in der Unser Ding Starthilfe.

Die Unserding Starthilfe hier um 13 Minuten nach 7. Gleich nochmal der Blick auf die Straßen. Vorher noch Paula Hartmann mit Babyblau für euch auf Unser Ding. Genießt es noch. Morgen heißen wir Das Ding vom SR. Wird alles neu. 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

0: Paula Hartmann auf Unser Ding, 16 Minuten nach 7.
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0: Nix los, keine Staus, keine Unfälle, freie Fahrt im Saarland, aber noch eine Straßensperrung und zwar in Saarbrücken. Da ist die Mainzer Straße zwischen der Bleichstraße und der Paul-Marien-Straße noch gesperrt, weil ihr immer noch am CSD feiern seid. Außerdem stehen heute noch Blitzer in Neunkirchen in der Elversberger Straße, in Kohlhof in der Niederwechsbacher Straße und in Scheid in der Kaiserstraße. Wenn noch was ist, 0800 700 8000. Gerne anrufen und Bescheid sagen, was ist auf den Straßen.
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0: Ein paar Wolken, ein bisschen Sonne. Wir kommen meistens trocken durch den Sonntagabend. Es könnte trotzdem noch sein, dass es hier und da doch noch ein Gewitter runterkommt. Heute Nacht dann 14 bis 11 Grad und morgen am Montag, der sieht eigentlich genauso aus wie heute.
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0: Hallo, wir sind zurück in der Starthilfe. Ich bin Aaron und diesmal haben wir in der Starthilfe auch viele Acts, die beim SR Ferien Open Air dieses Jahr dabei sind, am letzten Schultag in Dillingen. Darunter auch Fajan, von dem spielen wir jetzt seinen Hit Verliebt in mich in der Unser Ding Starthilfe.

Mit dem Vornamen kann man auch nur gute Musik machen. Aaron. Lippenblau auf unser Ding. Kurzer, dringender Blick auf die Straße. Vorsicht auf der A620. Saarbrücken Richtung Saarlouis zwischen Saarbrücken Westspangenbrücke und dem Messegelände fährt ein Fahrradfahrer auf der Autobahn. Passt bitte gut auf der A620 Saarbrücken Richtung Saarlouis zwischen der Westspange und dem Messegelände ein Fahrradfahrer auf der Autobahn. So, Lippenblau von Aaron haben wir jetzt gerade gehört, das haben wir geklärt. Der war ja letztes Jahr beim Ferien Open Air mit dabei und den gibt's dieses Jahr auch. 26. Juni, wieder im Dillinger Parkstadion mit dabei. Diesmal einer der größten deutschen Popstars, nämlich Nico Santos. Nico Santos, dieses Jahr der Headliner auf dem SR Ferien Open Air, auch mit dabei. EDM-Ikone Topic. Hammerstimme und einen sehr guten Rap gibt's dieses Jahr von Florentina. Und dann wirklich mein ganz persönlicher Geheimtipp dieses Jahr wird sehr gefühlvoll mit Jolle.

mir irgendwann mal einfach so in meine Playlist reingespült und dachte mir, hä, Jolle, irgendwie witziger Name, alle Märchen sind gelogen, auch irgendwie witziger Titel und die hat echt richtig gut was drauf. Ihr seht sie live und kostenlos am 26. Juli beim SR Ferien Open Air im Dillinger Parkstadion und wir hören uns schon mal ein bisschen was rein, damit ihr genauso hyped seid von Jolle wie ich. Das ist Jolle in der Unterlingsstarthilfe mit Alle Märchen sind gelogen. Gebt euch diesen Sound und gebt euch diese Stimme. Wunderschön. Hallo.

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0: Georg Gustav mit Emma Josephine und Poltergeist in der Unserding-Starthilfe. 7:55 haben wir's. Die Songs der nächsten Newcomerin, die sollten eigentlich schon ganz, ganz, ganz lange ganz große Pop-Hits sein. Schon längst. Tiffany Harris hat eine echt krasse Stimme und auch ein Gefühl für Ohrwurm-Refrains. Und beim Ferien-Open Air in Dillingen dieses Jahr ist sie auch mit dabei. Und um sie besser kennenzulernen, haben wir sie nach 3 Fakten über sich selbst gefragt.
1: Erstens, ich habe 2 Mal Musik gemacht, aber eigentlich wollte ich mal ins Militär oder Geschichtslehrerin werden. Zweitens, obwohl ich in der Stadt aufgewachsen bin, also in Hamburg und auch jetzt in Berlin wohne, bin ich tief in meinem Inneren ein absolutes Landkind. Und ich möchte auch irgendwann wieder auf dem Land wohnen, mit meiner Farm, mit meinen Tieren und einfach die frische Landluft genießen. Und das dritte ist ein kleiner Fun-Fact. Ich kann nämlich mit meiner Zunge meine Nase berühren.
0: Bei der Landliebe wird sie das Saarland auf jeden Fall richtig dolle mögen. Damit ihr wisst, wie ihre Musik klingt, hat Tiffany sie für euch mal selbst beschrieben. Und zwar in 5 Worten.
1: Ich würde mal sagen, hoffnungsvoll, bestärkend, verletzlich, mutig und obwohl das 2 Worte sind, Safe Space.
0: Die Musik von Tiffany Harris ist ein Safe Space und diesen Safe Space könnt ihr am 26. Juni erleben. Und zwar im Dillinger Parkstadion beim SR Ferien Open Air mit Funparks, mit ganz viel Essen und Trinken und auch natürlich anderen Artists. Sie haben es eben schon gesagt, Nico Santos ist Headliner. Jetzt hypen wir uns erstmal für Tiffany auf mit ihrem Song Vertigo hier für euch auf der Unserding Starthilfe. In der Unserding Starthilfe auf der Unserding Playlist. So rum ist richtig.

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0: Unser Ding ist hier. Am Sonntagabend, 14 Minuten vor 8 und wir schauen auf die Straßen im Saarland.
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0: Keine Staus, keine Unfälle. Ihr kommt stressfrei durch Saarland. In Saarbrücken gibt es noch eine Straßensperrung. Die Mainzer Straße ist zwischen der Bleichstraße und der Paul-Marien-Straße noch gesperrt. Da wird noch Christopher Street Day gefeiert. Und ansonsten stehen noch ein paar harmlose Blitzer rum. Unter anderem in der Ortsdurchfahrt von Herbezheim, in Sulzbach in der Goldene Au-Straße oder in Scheid in der Kaiserstraße. Alles, was für euch, für euren Heimweg wichtig werden könnte, checkt ihr immer noch in der Unser-Ding-App oder auf unserding.de. Und kommt gut an, passt auf euch auf.
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0: Um 7:45 mit Jimmy.
2: Hallo, in Saarbrücken hat heute die Parade zum Christopher Street Day stattgefunden. Nach Angaben der Polizei sind bis zu 12.000 Teilnehmende durch die Innenstadt gezogen. Am Straßenrand seien außerdem etwa 80.000 Besucher gewesen. Das Straßenfest in der Mainzer Straße läuft noch bis zum späten Abend. Der erste FC Saarbrücken Tischtennis ist deutscher Meister. Die Blau-Schwarzen haben ihren Dauerrivalen Düsseldorf im Finale mit 3:1 geschlagen. Damit sind sie auch Trippelsieger. In der aktuellen Saison hatte der FCS Tischtennis schon den Pokal und die Champions League gewonnen. Die Bürgermeisterwahl in Nonnweiler geht in die zweite Runde. Heute hat keiner der Kandidaten die absolute Mehrheit bekommen. Vorne gelegen haben Jonas Reiter von der CDU und der Einzelbewerber Henning Bock. Sie gehen jetzt in die Stichwahl. Für die deutsche Fußballnationalmannschaft steht heute Abend der vorletzte Test vor der Weltmeisterschaft an. In Mainz geht es für das Team von Bundestrainer Julian Nagelsmann gegen Finnland. Anstoß ist in einer Stunde, das ZDF überträgt live. Übermorgen startet dann der Flieger in die USA, wo die WM stattfindet. Dort trifft die DFB-Elf dann im letzten Test auf Co-Gastgeber USA. Das erste WM-Gruppenspiel für Deutschland findet am 14. Juni gegen Curaçao statt.
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0: Ein paar Wölkchen, ein bisschen Sonne. Wir kommen meistens trocken durch den Sonntagabend. Es könnte immer noch sein, dass hier und da noch ein Gewitter runterkommt. Heute Nacht dann 14 bis 11 Grad und morgen der Montag. Der sieht eigentlich genauso aus wie heute der Sonntag.
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0: Hallo, ich bin Aaron und Jimmy ist auch noch mit dabei. Jimmy, alles klar, bist du noch da, bist du noch wach?
2: Ich bin noch da, ich bin noch wach.
0: So, wir können jetzt mal ein bisschen aus dem Nähkästchen plaudern. Es ist jetzt gerade

0: in dieser Sekunde. Das ist ungefähr das letzte Mal, dass Menschen bei Unser Ding in diesem Studio in dieses Mikrofon reden werden. Denn ab morgen heißen wir Das Ding vom SR gemeinsam mit den Kollegen vom Hessischen Rundfunk in Frankfurt und gemeinsam mit den Kollegen vom Südwestrundfunk aus Baden-Baden. Ab morgen also Das Ding vom SR heißt für mich ganz persönlich Danke Unser Ding für 9 Jahre Radio. Jimmy, wie viel waren es bei dir? Wann hast du angefangen?
1: Bei mir waren es 7 Jahre hier bei Unser Ding. Ich habe 2019 angefangen.
0: Seit 2019 bist du mein Kollege, Jimmy. 2017 bin ich hier zum ersten Mal auf den Hallberg hochgekrochen. Und ich würde extrem gerne sagen, ich habe heute hier die letzte Live-Sendung bei Unser Ding gehabt. Aber es gibt einen Veteranen bei Unser Ding. Der ist seit 1999 dabei. Das ist Kollege Dr. Florian Schumacher. Ja, er hat mittlerweile einen Doktortitel. Und ihn hört ihr heute Abend noch auf Unser Ding ab 21 Uhr mit dem Club-Ding. Und ich würde mal sagen, ich meine, der Flosch hat jetzt knapp 30 Jahre Unser Ding hinter sich. Der hat die letzte Live-Sendung auch wirklich verdient. Aber Jimmy, wir beide sagen jetzt noch einmal gemeinsam 1, 2, 3. Tschüss, Unser Ding. Schön, dass ihr mit dabei wart. Und immer dran denken, ne? Unser Ding liebt euch. Das bleibt.
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1: Und damit einen wunderschönen guten Abend. Hier ist das Clubding, die Sounds of the Underground in the Mix. One last time. Für euch sind wir am Start. Und wir haben uns heute was Besonderes ausgedacht, weil wir ja ab morgen fusionieren mit dem Hessischen Rundfunk, Südwestrundfunk, Saarländischer Rundfunk. Wir kommen alle zusammen. Machen wir jetzt heute einfach nochmal so ein Recap der letzten 27 Jahre, was wir hier so alles gespielt haben. Ja, und tatsächlich diesen Song hier haben wir mal gespielt. Das war nämlich 1999, ganz am Anfang, als der Sender hier on air ging, haben wir diesen Song gespielt. Eiffel 65 Blue habe ich jetzt für euch im Clubding. Keine Sorge, auch total krass neue Sachen haben wir heute am Start. Am Mikrofon der Florian.

Again und Skrillex Baby Again im Axon & Tire T-Edit habe ich für euch. Hier ist das Club Ding, die Sounds of the Underground in the Mix mit heute einer ganz besonderen Show. Wir machen so einen kleinen Crossover über die letzten Club Ding Jahre. Start war 1999, jetzt sind wir im Jahr 2000 angekommen, ein Jahr später. Und da war tatsächlich dieser Song hier, brand new, den haben wir euch als neu angesagt und was ganz krass Neues angesagt. Heute kennt ihn, glaube ich, jeder. Das ist The Root und Sandstorm. Damals im Club Ding 2000, brand new. Jetzt für euch.

Ihr hört das Clubding, die Sounds of the Underground in the Mix. Sonntagabend ist es. One last Clubding Show hier. Und diese Nummer ist total geil. Gefällt mir richtig. Basement Jacks, Jump and Shout. Wir haben euch diesen Tool Room Edit rausgesucht, diesen Georgian City Extended Mix. Das ist richtig geil, das Ding geworden. So, wir machen ein bisschen Flashback in die Clubding-Zeit. Seit 99 sind wir hier am Start und gehen jetzt mal ins Jahr 2003. Dort habe ich diesen Song hier als brand new angesagt. Tom Craft und Loneliness.

immer die angesagtesten Clubsongs für euch jeden Sonntag in The Mix. Zumindest heute noch. Das Clubding, die Sounds of the Underground für euch mit Ave und Meet Me in the Dark. Sehr geiles Ding und jetzt kommt natürlich mal wieder so ein Banger von früher, wie ich versprochen habe. Wir sind auf den Spuren des Clubdings und krabbeln uns so von 1999 langsam mal bis in die Neuzeit hoch. Jetzt sind wir vor 20 Jahren, 2006, da war dieses Ding nicht nur hier on air, sondern auch in den Clubs. Und da gab es oberkörperfrei, ist klar, ne? Fatty Grant, Put Your Hands Up for Detroit, jetzt für euch im Clubding.

das Clubding für euch. Heute Abend mit den Flashbacks der letzten 27 Jahre. Keine Sorge, dass da habt ihr nicht irgendwie verpasst. Das ist definitiv was Neues. Wir wollen ja hier nicht nur eine Oldie-Sendung quasi machen, sondern euch auch den neuesten Shit präsentieren. Agoria mit Blaze zusammen, You're Not Alone. Das ist der Mo Black Simone Santagati Remix. Den muss man gehört haben. Aber den hier, den wissen vielleicht noch der ein oder andere von euch. Und zwar ist es dieses Ding. Here's my key. Das war 2008. Haben wir im Clubding hier angesagt als neu und angesagter Song. Heute läuft er im Supermarkt. Das Clubding, die Sounds of the Underground in the Mix. Flashback 2008 jetzt. Guru Josh Project und Infinity.

zusammen mit Better Times. Better Times, der Extended Mix. Das Clubding hier für euch, die letzte Show. Und wir sind back in history. Wir schreiben das Jahr 2011. Das Clubding feiert seinen 12. Geburtstag. Juhu! Was darf man denn eigentlich schon mit 12? Kakao? Cola? Nee, irgendwie so. Also, das Clubding hat 12. Geburtstag und wir sagen folgenden Song als brand new an. Ihr denkt jetzt natürlich so, ja klar, 100.000 Mal schon gehört. So ein Standard-Radiosong. Aber damals war dieses Ding noch absolut angesagt.

sowas lief vor 14 Jahren im Clubding als brand new. Kann man sich fast gar nicht mehr vorstellen, weil man sagt so, okay, das ist doch eigentlich jetzt so an andere Radiosender rübergewandert, das läuft doch nicht mehr bei uns. Aber wir machen ja heute so ein bisschen Back in History hier bei uns beim Club Ding, die Sounds of the Underground. In the Mix, weil letzte Show, weil ab morgen neues, schwer geiles Programm auf das Ding. Und wir haben jetzt trotzdem noch was Neues, um das Ganze ein bisschen aufzuhübschen. Nicht, dass ihr denkt, ihr seid hier beim falschen Sender oder sowas. Ich habe Exen für euch. Das ist ganz neu und ziemlich gut. Mit Buttons Up, White Label. Jetzt in den nächsten vier

Geht's ab, ne? Techno und Tequila. Kann man machen, ne? Kommt so ein bisschen drauf an, ne? Wenn man auf der Arbeit sitzt, vielleicht gerade nicht. Also jetzt hier für uns wäre das, glaube ich, keine so gute Idee. Hier ist das Clubding, die Sounds of the Underground in the Mix für euch. Mit einem relativ aktuellen Song. Aber wir haben ja versprochen, es kommen auch noch die Banger. Und dieser Song hier, der hat uns, glaube ich, bei unser Ding, das Ding, Clubding, allen möglichen Shows hier, doch lange begleitet. Ursprünglich Murder on the Dancefloor, irgendwann 2001, glaube ich, rausgekommen. Ich guck mal danach. Ja, 2001 war das. Also quasi die ganze Dingzeit irgendwie mit dabei gewesen. Mal als Olle Kamelle, mal als neu und angesagt. Und das hier ist irgendwann im Clubding wiedergekehrt. Das ist der David Guetta Extended Remix von Murder on the Dancefloor. 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

Nord in the Mix. Baden-Württemberg, Rheinland-Pfalz und das Saarland gehen seit 27 Jahren mit uns ab. Und ich verspreche euch, es gibt natürlich auch wieder eine Tanzsendung mit Hüpfmusik. Dancen, feiern, Party machen und so weiter und so fort. Die wird es definitiv geben. Sie wird nicht mehr Clubding heißen, aber sie wird mindestens so geil. Armin van Buuren haben wir jetzt für euch eine Stunde lang in the Mix. Weil wir haben uns gedacht, wer könnte quasi einen Closing Mix hier machen? Und da kommt uns doch definitiv dieser Mann ins Ohr. Und ich denke, das geht fit, oder? Das Clubding jetzt eine Stunde lang mit Armin van Buuren in the Mix für euch.

Das ist Armin von Buren the King. In the mix für euch. Clubding, die Sounds of the Underground. Mit mir, mit Florian. Eine Show, die es seit 27 Jahren gibt, die hier seit 27 Jahren on air ist. So lange sind wir schon für euch hier in diesen Studios für euch da. In Baden-Baden, Baden-Württemberg, Rheinland-Pfalz, dem Saarland. Jetzt kommt Hessen dazu und wir werden ein großes Programm. Das Ding liebt euch. Ist in Deutschland ein einzigartiges Projekt, zusammenarbeiten mit ganz vielen Radiomachern an ganz vielen Standorten in Deutschland, um für euch das geilste Radioprogramm Deutschlands zu machen. Tja, und das könnt ihr dann vom Edersee ganz oben bis zum Bodensee ganz unten hören. Und natürlich spielt auch elektronische Musik eine Rolle. Und zwar nicht nur eine ganz kleine Rolle, sondern das wird eine richtig große Show. Programm wirklich für die Fans dieser Musik. Wir werden es lieben, ich werde es lieben, ich bin dabei. Ich höre mir das auch an. Rave on, macht's gut. Hier vom Clubding.

0: Um 0 Uhr mit Lisa Kupper. Schleswig-Holsteins Ministerpräsident Günther hat die schwarz-rote Koalition dazu aufgerufen, bei geplanten Reformen an einem Strang zu ziehen. In der ARD sagte der CDU-Politiker, die Bundesregierung müsse der Bevölkerung zeigen, dass man die Dinge in den Griff bekomme. Aus Berlin, Jim Bob Nikschas.
1: Die aktuellen Umfragewerte der Bundesregierung stellen auch Daniel Günther nicht zufrieden. Der CDU-Ministerpräsident aus Schleswig-Holstein glaubt, dass sie erst dann wieder steigen, wenn die Regierung Dinge vernünftig voranbringt. Das ist nicht nur die Aufgabe von Kanzler Friedrich Merz, betont Günther im ARD-Bericht aus Berlin. Alle seien in der Verantwortung. Mit Blick auf geplante Reformen bei der Einkommenssteuer mahnt der CDU-Ministerpräsident, die Kosten dafür nicht bei Ländern und Kommunen abzuladen. Aus Günthers Sicht wird es nicht funktionieren, dass der Bund Entlastungsmaßnahmen macht, aber Länder und Kommunen weiterhin mit steigenden Ausgaben belastet werden.
0: Die Menschen in Hamburg haben sich klar gegen eine Olympiabewerbung ausgesprochen. In einem Referendum stimmten rund 55% gegen Hamburg als möglichen Austragungsort, teilte die Landeswahlleitung am Abend mit. Bürgermeister Tschentscher hat die Bewerbung der Stadt bereits offiziell zurückgezogen. Deutschland will sich für die Olympischen und Paralympischen Spiele 2036, 40 oder 44 bewerben. Im Rennen sind jetzt noch Berlin, Köln-Rhein-Ruhr und München. Brandenburgs Ministerpräsident Woidke fordert mehr Mut beim Ausbau erneuerbarer Energien. Bei der Eröffnung des Ostdeutschen Wirtschaftsforums in Bad Saarow sprach er sich dafür aus, preiswerten Strom aus Solar- und Windkraft auch regional zu nutzen. Mit den erneuerbaren Energien, die bereits installiert seien, lasse sich in Brandenburg schon jetzt konkurrenzlos günstiger Strom für die Wirtschaft erzeugen, so Woidke. Finnland ist zum 5. Mal Eishockey-Weltmeister. Die Finnen gewannen das Endspiel in Zürich gegen die Gastgeber aus der Schweiz mit 1:0. Das einzige Tor des Abends fiel in der Verlängerung. Die deutsche Fußballnationalmannschaft hat ihr vorletztes Testspiel vor der Weltmeisterschaft gewonnen. Die DFB-Elf siegte am Abend in Mainz mit 4:0 gegen Finnland. ARD-Sportreporterin Stefanie Batschik.
2: Bundestrainer Julian Nagelsmann hatte nach dem Schlusspfiff ein dickes, zufriedenes Grinsen auf dem Gesicht. Das 4:0 seiner Jungs gegen Finnland war, vor allem vom Ergebnis her, ein starker letzter Test auf deutschem Boden, vor der Reise in die USA zur Weltmeisterschaft. Auch wenn nicht alles perfekt war. Ein Ziel haben die DFB-Kicker erreicht, sich ein besseres Gefühl und Selbstverständnis für die WM einzupacken.
0: Das Wetter in Deutschland. In der Nacht im Süden und Osten noch gewittrige Schauer, sonst meist trocken. Tiefstwerte 16 bis 9 Grad. Am Tag ein Mix aus Sonne und Wolken, im Süden und Osten vereinzelt Schauer. Dazu gibt es maximal 20 bis 26 Grad. Und noch die Zeit, 0:03 Uhr.
3: Hier ist die junge Nacht. Wir gucken auf die Straßen. Da geht's los auf der A5 Frankfurt Richtung Karlsruhe. Die ist zwischen Bruchsal und Karlsruhe Nord wegen Bergungsarbeiten gesperrt. Dann die A3 Oberhausen Richtung Arnheim. Die ist zwischen Emmerich Ost und Beek in den Niederlanden wegen Bauarbeiten bis Montagmorgen gesperrt. Da werden zwei Brücken abgerissen. Und die A66 Wiesbaden Richtung Frankfurt. Die ist zwischen Schiersteiner Kreuz und Wiesbaden-Biebrich wegen einer Baustelle bis 5 gesperrt. Die Umleitung führt euch da über die A643 und die A60. Gute Fahrt euch!
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3: Ja, neue Woche, neuer Monat, da starten wir zusammen rein. Hier, ich bin Laura Dahm und für alle, die noch so ein bisschen im Hangover- oder Weekend-Chill-Modus sind, lass mal ein bisschen Energy da unter der 0221 56789 dreimal die 1, so wie Hörer Klaas.
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Tech Morgen. Ryan Lewis liefern ja auch ein bisschen Energie am Montagmorgen. Brauchen wir auch für so einen neuen Wochenstart, oder? Ist ja echt immer so ein bisschen heavy, ne? In eine neue Woche reinzukommen, ist ein bisschen immer schwerfällig. Aber nicht heute. Und das nicht nur dank Macklemore. Nee, Leute, heute ist der, Gott sei Dank, ist Montagtag. Ja, okay, ich kann mir vorstellen, dass jetzt nicht alle so abgehen auf diesen Montagmorgen, aber ey, deswegen dachte ich mir dann auch erstmal so, nee, komm, ey, diesen Feiertag, den feiern wir auf jeden Fall nicht, aber heute ist auch der Sag-etwas-Nettes-Tag und deswegen dachte ich dann, okay, komm, wenn jetzt schon hier der Gott-sei-Dank-ist-Montag-Tag ist und der Sag-was-Nettes-Tag, dann lass uns die Feiertage doch mixen und sag doch mal was Nettes zum Montag. Also, Freunde, haut mal raus, was ist toll am Montag? Könnt ihr euch reinmelden unter der 0221 567 89 3x1 und jetzt gibt's hier

0: Boah, ich muss sagen, ich habe da zum Glück Glück, aber viele Freundinnen, die haben wirklich krasse Schmerzen während ihrer Periode und man muss leider sagen, dass diese Schmerzen dazugehören. Aber Jennifer aus Iserlohn, die hat schon bei ihrer ersten Periode gemerkt, das sind nicht einfach nur in Anführungszeichen diese normalen Regelschmerzen. Sie hat gemerkt, da stimmt was nicht und dass Endometriose der Grund ist. Das hat sie allerdings erst viel, viel später erfahren, nämlich das weiß sie erst seit 3 Jahren.
1: Dass das einfach 13 Jahre gedauert hat, ist halt krass. Und dass das auch dann teilweise von den Ärzten nicht so gesehen wird oder so runtergespielt wird, das ist halt schon heftig, ne?
0: Junge Nachtreporterin Toni Mertens, du hast mit vielen Endometriose-Patientinnen gesprochen. Geht's vielen so wie Jennifer?
2: Ja, eine Diagnose zu bekommen, das dauert im Schnitt 10 Jahre. Boah. Bei Jennifer war es eben noch länger. Mhm. Aber Frauen in Deutschland bekommen ihre Diagnose heute im Durchschnitt früher, mit 37 Jahren. Okay. Weltweit hat es jede 10. Das schätzt die Weltgesundheitsorganisation.
0: Ah, echt viele, aber ey, so eine Diagnose mit 37, das ist natürlich immer noch super spät, ne? Aber auch wenn wir jetzt schon in letzter Zeit ja wirklich viel über dieses Thema sprechen, kannst du noch mal zusammenfassen, welche Symptome haben denn Endometriose-Patientinnen genau?
2: Ja, Endometriose, das ist eine chronische Krankheit, bei der Gewebe, das sich so mit der Gebärmutterschleimhaut, dass der so ähnlich ist, außerhalb von der Gebärmutter wächst. Bei Jennifer äußert sich das so.
1: Also ich habe einen sehr langen Zyklus, teilweise bis zu 60 Tagen. Ja, ich habe sehr starke Unterleibsschmerzen, wenn ich meine Tage bekomme. Ich blute sehr, sehr stark. Für so einen Maxi-Tampon brauche ich eine Stunde und dann muss ich den wechseln.
2: Ja, viele Frauen haben auch Schmerzen in der Brust, auf der Toilette oder eben auch beim Sex.
0: Boah, ist auf jeden Fall schlimm für die Betroffenen. Und wie die Diagnose schneller gestellt werden könnte und wie versprechend so eine neue Behandlung ist, darüber sprechen wir hier in der Jungnacht in den nächsten, ja,

0: Es ist 12:30. Wir gucken auf die Straßen. Geht los auf der A3 Oberhausen Richtung Arnheim. Die ist zwischen Emmerich Ost und Beek in den Niederlanden wegen Bauarbeiten bis Montagmorgen gesperrt. Dort werden 2 Brücken abgerissen. Dann die A5 Frankfurt Richtung Karlsruhe. Die ist zwischen Bruchsal und Karlsruhe Nord nach einem Unfall gesperrt. Und die A66 Wiesbaden Richtung Frankfurt. Die ist zwischen Schiersteiner Kreuz und Wiesbaden-Biebrich wegen einer Baustelle auch bis 5 gesperrt. Die Umleitung führt euch da über die A643 und die A60. Gute Fahrt.
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0: Da bin ich, Laura Dahm, und hier übernimmt jetzt einer, der bald als Pizza mit Sonnenbrille zu sehen sein wird. Beziehungsweise, sagen wir mal, zu hören sein wird. Bad Bunny, der wird in Toy Story 5 eine Pizza sprechen. Seine erste Synchronrolle. Ja, hier gibt es Schlechteres, als Pizza mit Sonnenbrille zu sprechen, ne? Blöd ist nur, wenn man die synchronisiert, kriegt man wahrscheinlich die ganze Zeit Bock auf Pizza.

0: 0:36 Uhr in der jungen Nacht und wir haben vorhin schon über das Thema Endometriose gesprochen und wie krasse Schmerzen die Betroffenen dabei haben. Und jede 10. Frau weltweit hat Endometriose, das schätzt die Weltgesundheitsorganisation. Und Jennifer aus Iserlohn, vorhin haben wir die auch schon kennengelernt, die ist eine davon. Und sie sagt, dass die Diagnose bei ihr ganze 13 Jahre gedauert hat.
1: Mir hat es tatsächlich dann sehr geholfen, auch offiziell die Diagnose zu kriegen, weil das halt immer so unterschwellig, ja, zwischen einem oder über einem geschwebt hat quasi.
0: Aber junge Nachtreporterin Toni Mertens, was mache ich denn, wenn ich das Gefühl habe, Endometriose zu haben? Also gehe ich dann einfach zum Gynäkologen oder was?
2: Yes, genau. Das ist auf jeden Fall der erste Schritt. Und im besten Fall kann dann da auch direkt eine Diagnose gestellt werden. Mhm. Seit letztem Jahr soll die Diagnose schon da ablaufen und nicht direkt operiert werden. Die OP galt nämlich lange als Standard und ebenso am sichersten, um wirklich alles zu sehen, was da vielleicht an Endometriose ist. Aber dabei können halt auch so Narben entstehen und dadurch mehr Schmerzen oder auch so Verwachsungen an den Organen. Neue Leitlinien sagen jetzt, dass die Diagnose jetzt auch durch einen Ultraschall oder ein MRT gestellt werden kann, wenn die Gyns die entsprechende Erfahrung haben. Und es gibt aber noch eine kleine Good News.
3: In Deutschland auch ein ausgezeichnetes System seit Jahren von Endometriosezentren. Also da sind wir eigentlich weltweit vorbildhaft.
2: Das weiß Chefarzt Thomas Römer vom Endometriosezentrum in Köln-Weiertal.
0: Okay, und wie genau wird das behandelt?
2: Ja, das ist natürlich sehr individuell, aber oft wird als erstes eine Gelbkörperpille verschrieben. Die kann dafür sorgen, dass die Endometrioseherde nicht mehr wachsen. Manche Frauen vertragen die aber auch nicht so ganz und dann gibt es öfter mal doch auch noch die Antibabypille. Die kann Endometriose nämlich auch eindämmen, aber ist laut Chefarzt Thomas Römer lange nicht mehr die erste Wahl für die Endometriosebehandlung.
0: Okay, und es wird ja auch gerade viel geforscht, ne, an neuen Behandlungsmethoden. Aber man muss auch sagen, jetzt neben der Erkrankung, die für viele Betroffene ja echt schon super hart ist und wie gesagt mit krassen Schmerzen verbunden ist, kommt noch was anderes dazu. Die Betroffenen, die müssen sich nämlich oft richtig blöde, sag ich jetzt mal, Sprüche für ihre Krankheit anhören. Und genau da sprechen wir hier in der Jungen Nacht in der nächsten Stunde drüber.

0: 0.47 Uhr in der Jungen Nacht am Montagmorgen. Und jetzt mal ganz genau zuhören für alle, die wissen wollen, was ist eigentlich das Geheimrezept für eine lange happy Beziehung. Wir haben mal so ein paar gesehen bei der Tag in Berlin und Brandenburg im RBB-Fernsehen. Und ich würde mal sagen, die haben auf jeden Fall das Geheimrezept schlechthin.
1: Also wir haben gestern den 8. Hochzeitstag gehabt.
2: Nein! Oh. Herzlichen Glückwunsch vom RBB. Letzte Frage, was ist ein Garant für eine glückliche Ehe?
1: Dass man sich gegenseitig so akzeptiert, wie man ist.
3: Lutschen, gut lutschen. Vor allem gut lutschen.
2: Gut lutschen?
3: Lutschen.
2: Gut, dann erstmal vielen, vielen Dank dafür.
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1: Um 1 Uhr mit Lisa Kupper. In Hamburg gibt es in den nächsten 20 Jahren keine Olympischen und Paralympischen Sommerspiele. In einem Referendum haben sich gut 55% der Bürger gegen eine Olympiabewerbung ausgesprochen. Das hat die Landeswahlleitung am Abend mitgeteilt. Jörg Naroska berichtet.
2: Bewerbungschef Steffen Rühlke sprach davon, dass man im Sport auch in Würde verlieren können müsse. Er wünsche den anderen deutschen Bewerberstädten nun viel Erfolg. Der Deutsche Olympische Sportbund setzt die Bewerbung um Sommerspiele mit Berlin, München und Köln-Rhein-Ruhr fort, aber ohne Hamburg. Der Sport und die Wirtschaft zeigten sich enttäuscht vom Referendumsergebnis. Für Norbert Aust, Präses der Handelskammer, hängt die Zukunft der Stadt zwar nicht von Olympia ab. Im Wettbewerb um Bundesgelder für wichtige Projekte wie eine neue Kühlbrandquerung im Hafen oder für die Modernisierung des Hauptbahnhofs werde es nun aber schwer, sich gegen die künftige deutsche Olympiastadt durchzusetzen.
1: Schleswig-Holsteins Ministerpräsident Günther hat die schwarz-rote Koalition dazu aufgerufen, bei geplanten Reformen an einem Strang zu ziehen. In der ARD sagte der CDU-Politiker, alle Parteien seien gut beraten, den eingeschlagenen Weg mitzugehen und nicht mit dem Finger auf den anderen zu zeigen. Die Bundesregierung müsse der Bevölkerung jetzt beweisen, dass man die Dinge in den Griff bekomme. Wenn das gelinge, würden die Umfragewerte von Union und SPD auch wieder steigen. Frankreichs Präsident Macron hat die Ausschreitungen rund um den Champions-League-Sieg von Fußballclub Paris Saint-Germain verurteilt. In der vergangenen Nacht hatten Randalierer unter anderem in der französischen Hauptstadt Polizisten angegriffen, Autos angezündet und Läden geplündert. Landesweit wurden 57 Beamte verletzt und fast 800 Menschen festgenommen. Man wolle nicht, dass sich diese Gewalt wiederhole, sagte Macron bei der Ehrung der Mannschaft im Élysée-Palast. Gleichzeitig kündigte er ein hartes Vorgehen gegen gefasste Täter an. Die deutsche Fußballnationalmannschaft hat das vorletzte Testspiel vor der Weltmeisterschaft gewonnen. Das Team rund um Kapitän Joshua Kimmich besiegte Finnland am Abend mit 4:0. Trotzdem sieht Kimmich noch Luft nach oben.
3: Das Spiel heute war ganz gut, weil wir viel von dem zeigen konnten, was wir uns auch vorgenommen haben. Natürlich wissen wir, dass wir uns noch verbessern müssen, weil die Gegner auch stärker werden. Das ist natürlich klar, die Bedingungen werden schwieriger. Trotzdem war das für uns ein wichtiger Schritt. Wir haben jetzt noch ein Testspiel in den USA und das wollen wir auch positiv bestreiten und dann sind wir bereit.
1: Am Dienstag geht es für die DFBL von Frankfurt aus zur Weltmeisterschaft in den USA, Kanada und Mexiko. In Chicago steht am Samstag dann der letzte Test vor dem WM-Start gegen die USA an. Das Wetter in Deutschland. In der Nacht im Süden und Osten noch gewittrige Schauer, sonst meist trocken, Tiefstwerte 16 bis 9 Grad. Am Tag ein Mix aus Sonne und Wolken, im Süden und Osten vereinzelt Schauer, maximal 20 bis 26 Grad. Die Zeit, es ist 1.03 Uhr.
4: Und dann gucken wir auf die Straßen. Geht los auf der A3 Oberhausen Richtung Arnheim. Die ist zwischen Emmerich Ost und Beek in den Niederlanden wegen Bauarbeiten bis Montagmorgen gesperrt. Da werden zwei Brücken abgerissen. Die A5 Frankfurt Richtung Karlsruhe ist zwischen Bruchsal und Karlsruhe Nord nach einem Unfall gesperrt. Und die A66 Wiesbaden Richtung Frankfurt ist zwischen Schiersteiner Kreuz und Wiesbaden-Biebrich wegen einer Baustelle bis 5 gesperrt. Die Umleitung führt euch da über die A643 und die A60. Gute Fahrt!
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4: Laura Dahm ist hier und Gonzalo hat sich reingemeldet und schreibt liebe Grüße aus der Schweiz. Da höre ich die junge Nacht. Ja, geil. Schöne Grüße in die Schweiz zurück. Und ey Leute, meldet euch mal weiter rein mit lieben Worten an den Montag. Heute ist nämlich der Gott sei Dank ist Montag-Tag. Und eigentlich dachte ich mir so, okay, feiern wir auf gar keinen Fall, wer feiert den Montag. Aber heute ist auch der Sag was Nettes Tag. Und deswegen dachte ich, komm, dann sagen wir doch einfach mal heute was Nettes zum Montag. Was ist denn toll am Montag? Habt ihr irgendwas, was ihr dem Montag Nettes sagen könnt? Dann meldet euch rein unter der 0221 567 8 9 3 mal die 1.

Khan in der Jungen Nacht und jetzt habe ich hier Justin Bieber für euch. Hört ihr schon, zusammen mit Nicki Minaj. Wenn ihr wissen wollt, wie Justin Bieber in seinem Studio zu Hause abhängt und Mucke macht, kann ich euch sagen, hat er vorhin gepostet, mit Gitarre und Augenpads im Gesicht.

0: Tina Carpenter, Busy Woman. Und was viele Frauen betrifft, ist die Krankheit Endometriose. Da sprechen wir heute Nacht hier in der Jungen Nacht drüber und haben vorhin auch schon mit einer Betroffenen gesprochen und über die Krankheit an sich. Und was echt heftig ist, also die Schmerzen an sich sind ja schon einfach übelst kacke, die die Betroffenen erleiden müssen. Aber dann gibt es teilweise auch noch echt blöde Sprüche von anderen, die sie ertragen müssen, wie zum Beispiel sowas hier.
1: Nehmen Sie mal mehr Ibu. Frauen müssen da einfach durch. Sie können eh nicht schwanger werden. Haben Sie schon mal Mönchpfeffer probiert? Sind Sie glücklich in Ihrer Beziehung? Ach, das sind nur Regelschmerzen. Endometriose? Das ist gar nicht so schlimm. Schmerzen in der Periode sind vollkommen normal.
0: Ja, das ist Larissa Heck vom Verein End Endo Silence. Dieser Verein, der setzt sich für mehr Sichtbarkeit von Endometriose ein. Und auch wenn die Krankheit zwar teilweise doch noch unbekannt ist, bekommen immer mehr Frauen mittlerweile Endometriose diagnostiziert, weil sie eben davon hören, dass es diese Krankheit überhaupt gibt. Für Jennifer aus Iserlohn, die wir auch vorhin schon gehört haben, war es deswegen voll wichtig, sich mit ihren Freunden darüber auszutauschen und andere Betroffene kennenzulernen.
2: Als ich dann auch eine Freundin kennengelernt habe, die auch so schlimm Endometriose hat, das ist dann auch alles so ein bisschen klarer geworden. Also dann hat man sich nicht mehr so gefühlt, als würde man sich das manchmal einbilden.
0: Ja, und wenn es euch ähnlich geht, viele Selbsthilfegruppen für Frauen mit Endometriose. Könnt ihr da zum Beispiel mal die Website von der Endometriose-Vereinigung Deutschland checken. Und ja, auch wenn es das natürlich nicht, wenn es nicht dabei hilft, dass man sich diese blöden Sprüche anhören muss, zumindest kann man dann wirklich im Endeffekt sagen, geteiltes Leid ist halbes Leid.

0: Es ist halb zwei. Wir gucken auf die Straßen. Geht los auf der A3 Oberhausen Richtung Arnheim. Die ist zwischen Emmerich Ost und Beek in den Niederlanden wegen Bauarbeiten bis Montagmorgen gesperrt. Dort werden zwei Brücken abgerissen. Dann die A5 Frankfurt Richtung Karlsruhe. Die ist zwischen Bruchsal und Karlsruhe Nord nach einem Unfall gesperrt. Und die A66 Wiesbaden Richtung Frankfurt. Die ist zwischen Schiersteiner Kreuz und Wiesbaden-Biebrich wegen einer Baustelle bis 5 gesperrt. Die Umleitung führt euch da über die A643 und über die A60. Gute Fahrt!
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0: Ja, und er hier kann sich freuen. Das ist Yoshi. Kennt ihn aus dem Super Mario Universe? Ey, der kriegt ein eigenes Game. Was das kann, das checken wir gleich hier in der Jungnacht nach 2 Songs. Anfang macht Joe, End of Beginning. Und ich bin Laura Dahm. Hello!

0: Yay! Oder wie es aus seinem Mund klingt? Das ist Yoshi, der kleine grüne Dino aus dem Super Mario-Universum. Und der freut sich so, weil er kriegt sein eigenes Abenteuer. Also ein Spiel, ne? Und das Game heißt Yoshi and the Mysterious Book. Und junge Nachtkollegin Joanna Leindecker, die hat natürlich die Details dazu. Sag mal, Joanna, sucht Yoshi da ein mysteriöses Buch, wenn man jetzt nach dem Namen geht? Oder ist er in einem drin oder wie oder was?
1: Nee, die Yoshis, ja, es gibt tatsächlich mehrere, die finden eins. Zusammen mit Bowser Jr. stürzt dieses Buch nämlich auf ihrer Insel ab. Mhm. Ja, und bittet die Yoshis darum, möglichst viele Kreaturen zu sammeln, die man auf seinen Seiten sieht.
0: Also die Yoshis, die sollen jetzt irgendwelche Tierchen oder Kreaturen einsammeln und so Pokémon-mäßig?
1: Ja, also so halb. Auf jeder Seite von Enzo gibt es nämlich ein Level, in das wir dann einfach reinhüpfen. Mhm. Und in 2D-Ansicht, so wie diese alten Mario-Games, juckeln wir dann mit Yoshi über Wolken, unter die Erde, in den Dschungel oder wo auch immer uns der Weg hinführt.
0: Das klingt auf jeden Fall total chillig und du hast auch gesagt, ne, es geht da sehr gechillt zu in dem Spiel. Aber sag mal genau, was du damit meinst?
1: Ja, so bei Mario, da musst du ja sehr zielgenau springen und auch mal einen Gegner in den Boden stampfen oder mit Panzern in den Abgrund befördern. Und Yoshi, der nimmt hier eher so einen friedlicheren Weg und abseits von ein paar Bienchen oder ähnlichem geht's hier wirklich mehr ums Erkunden, Entdecken, alles drumherum, möglichst schnell und unbeschadet ans Levelende kommen, das ist hier jetzt nicht so der Fokus.
0: Oh, ich finde, das klingt total schön, also so nach positiven Vibes und typisch Yoshi ganz gechillt. Also wenn ihr da Bock drauf habt, Yoshi and the Mysterious Book gibt's ab jetzt auf der Switch 2 so. Yahoo!

0: 8:48 am Montag und alle so. Oder auch nicht, ne? Wenn eine neue Woche startet und man noch vielleicht leicht verkatert, vom Wochenende irgendwie gerade so im Bett hängt und dann irgendwann gleich der Wecker geht und alle sich so denken, oh, auf gar keinen Fall habe ich Bock auf einen Montag und auf eine neue Woche. Normalerweise, aber heute ist der, Gott sei Dank, ist Montagtag. Okay, auch das würde ich normalerweise sagen, komm, feiern wir auf gar keinen Fall. Aber heute ist auch der Sag-was-Nettes-Tag. Und da dachte ich so, gut, ist ein Zeichen, ne? Deswegen, komm, lass doch mal heute nett zum Montag sein und dem Montag was Nettes sagen. So wie Hörer Heiko. Heiko, was ist besonders am Montag?
1: Hallo, ja, der Dauer am Montag ist, wenn das nicht mal lange dauert, dann ist wieder Freitag. Und weißt du Bescheid?
0: Ja, es sind genau, warte, Dienstag, Mittwoch, Donnerstag, Freitag, viermal schlafen noch. Aber hey, kriegen wir hin, oder? Meldet euch rein. Was ist toll am Montag? Sagt's mir unter der 0221 567 89 3x1.

muss ich kurz reingrätschen. Es gibt einen Falschfahrer auf der B101 Baruth-Mark Richtung Trebbin. Zwischen Luckenwalde und Trebbin-Ost, da kommt euch ein Falschfahrer entgegen. Fahrt äußerst rechts und überholt nicht auf der B101 Baruth-Mark Richtung Trebbin. Zwischen Luckenwalde und Trebbin-Ost, da ist ein Falschfahrer unterwegs. Vorsicht in beiden Richtungen.

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1: Um 2 Uhr mit Lisa Kupper. Die Bundesregierung hat ihre Ziele beim Sondervermögen offenbar bislang nicht erreicht. Das geht aus einem 380 Seiten langen Bericht des Bundesfinanzministeriums hervor. Aus der Nachrichtenredaktion Leo Eder.
2: Für das vergangene Jahr hatte die schwarz-rote Koalition Ausgaben in Höhe von rund 37 Milliarden Euro für Infrastruktur und Klimaneutralität vorgesehen. Tatsächlich ausgezahlt wurden laut dem Bericht aber nur 24 Milliarden. Das Finanzministerium spricht dennoch von einem erfolgreichen Start der Umsetzung. Unter anderem beim Wohnungsbau und der Digitalisierung seien erste Fortschritte und Wirkungen sichtbar, heißt es. In anderen Bereichen wie Energie- und Verkehrsinfrastruktur gäbe es aber noch Nachholbedarf. Das 500 Milliarden schwere Sondervermögen ist unter anderem für den Ausbau von Schienen, Schulen und Klimaschutz gedacht.
1: Hamburg wird sich nicht um Olympische und Paralympische Spiele bewerben. Beim Referendum stimmten knapp 55% der Wahlberechtigten gegen Sommerspiele in der Hansestadt, wie die Landeswahlleitung am Abend mitteilte. Bewerbungschef Röke sprach davon, dass man im Sport auch in Würde verlieren können müsse. Er wünsche den anderen Bewerberstädten nun viel Erfolg. Der Deutsche Olympische Sportbund setzt die Bewerbung um Sommerspiele jetzt mit Berlin, München und Köln-Rhein-Ruhr fort. Mecklenburg-Vorpommerns Ministerpräsidentin Schwesig hat einen Bund-Länder-Gipfel zur Unterstützung von Unternehmen und Bürgern gefordert. Auf dem Ostdeutschen Wirtschaftsforum in Bad Saarow sagte die SPD-Politikerin, Kanzler Merz müsse die Länder, die Wirtschaft und die Gewerkschaften an einen Tisch holen. Gebraucht werde ein Gesamtpaket auf Bundesebene über Energieversorgung, Rente, Gesundheit und Pflege sowie einer Steuerreform für kleine und mittlere Einkommen. Finnland ist zum 5. Mal Eishockey-Weltmeister. Die Finnen gewannen das Endspiel in Zürich gegen die Gastgeber aus der Schweiz mit 1:0. Das einzige Tor des Abends fiel erst in der Verlängerung. Zuvor hatte sich Norwegen im kleinen Finale die Bronzemedaille gesichert durch einen Sieg gegen den Rekordweltmeister aus Kanada. 2 Tore geschossen und 1 vorbereitet. Fußballnationalstürmer Denis Undaf hat bei seinem Startelfdebüt überzeugt. Zwar musste Undaf angeschlagen vom Platz, konnte inzwischen aber Entwarnung geben.
3: Mir geht's gut. Ich glaube nichts, dass was ist. Ich kenne meinen Körper. Deswegen 1-2 Tage Pause und dann geht's schon wieder weiter.
1: Die deutsche Fußballnationalmannschaft hat ihr Testspiel gegen Finnland